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0: Und dann sind jetzt bei der Fußball-WM ganz wilde Sachen passiert. Erstmal hat Spanien gegen die Fußball, ich sage mal, Mini-Nation Kap Verde 0:0 gespielt. Ein Spieler bei Spanien hat dabei sogar einen neuen Rekord aufgestellt. Der hat 30 Minuten lang nicht einmal den Ball berührt. Wahnsinn.
1: Ja. 30 Minuten lang aus Spanien hat den Ball nicht berührt.
2: Der arbeitet weniger als ich, das muss man sich mal vorstellen.
1: Und ist fast nicht
2: wenn
1: möglich.
2: Wenn da draußen jemand ist, und jetzt seid ehrlich, wenn ihr jemanden kennt oder wenn ihr es selber seid, der 0:0 Spanien Kap Verde getippt hat, 0:3, 0:26, 1:2, 3:4, 5. Ich schenke euch Analysen.

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1: Und dann sind jetzt bei der Fußball-WM ganz wilde Sachen passiert. Erstmal hat Spanien gegen die Fußball, ich sage mal, Mini-Nation Kap Verde 0:0 gespielt. Ein Spieler bei Spanien hat dabei sogar einen neuen Rekord aufgestellt. Der hat 30 Minuten lang nicht einmal den Ball berührt. Wahnsinn. Ja.
2: 30 Minuten lang aus Spanien hat den Ball nicht berührt.
3: Der arbeitet weniger als ich, das muss man sich mal vorstellen.
2: Und ist fast nicht
3: wenn
2: möglich.
3: Wenn da draußen jemand ist, und jetzt seid ehrlich, wenn ihr jemanden kennt oder wenn ihr es selber seid, der 0:0 Spanien Kap Verde getippt hat, 0:3 026 12345. Ich schenke euch Anna

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1: Und wir werden hier langsam verrückter, als wir eh schon sind. Und zwar durch die Weltmeisterschaft und ich sage nur das Wort Kicktipp.
2: Es ist so irre.
1: Wir denken an nichts anderes von morgens bis abends und es geht nicht nur uns so. Mehr dazu gleich.
2: Jetzt fahrt ihr erstmal bitte vorsichtig zur Arbeit oder sonst wohin. Milesniff, Nile Horan mit Drive Safe. Schönen guten Morgen.

0: Gottes Willen, mir geht's gar nicht gut. Mir ist ganz schwindelig. Anna, der Morgen ist an hier mit mir. Anna, guten Morgen und Ben.
1: Morgen.
0: Fußball-WM. Och. Ja, haben wir ja alle mitbekommen.
1: Lieben wir.
0: Wir intern von Energy haben eine Kick-Tipp-Runde, wo es auch wirklich um was geht.
1: Die macht uns wahnsinnig.
0: Und jetzt könnte man halt meinen, ja kommt, ihr tippt da halt so ein bisschen, habt den Spaß eures Lebens. Nein.
1: Das ist kein Spaß.
0: Ben und mich nimmt es so mental mit. Wir reden privat über nichts anderes. Ja. Was hast du denn da getippt? Wie viele Punkte hast du da? Ja. Wie kann denn das sein? Weil diese Fußball-WM auch von vorne bis hin keinen Sinn ergibt. Ich sag nur 0-0 Spanien, alles klar.
1: Wir sind scheinbar nicht die Einzigen, weil der liebe Santiago, pass auf, der denkt genauso wie wir.
2: Wie soll ich bei Kicktipp Punkte machen? Spanien spielt 0-0 gegen Kap Verde. Ja. 0-0. Ja. Wisst ihr, was ich getippt habe? 6-0 für Spanien.
1: Anna,
2: wir
1: auch.
2: Spielen die 0-0. Australien gewinnt gegen Türkei.
0: Auch
2: die Schweiz spielt natürlich auch 1-1 gegen Katar. Wer holt hier irgendwelche Punkte?
1: Also ich auch nicht.
0: Genau. Es ergibt von vorne bis hinten keinen Sinn. Ja. Jeden Morgen gucke ich auf mein Handy,
1: das ist der erste Gedanke.
0: Und gucke, wer gespielt hat und denke, ach nee, ist ja klar.
1: Wieder keine Punkte
0: ist
1: gemacht.
0: Ist ja klar. Ich sage, und im Finale, Kap Verde, Australien.
1: So, jetzt haben wir es als erstes gesagt, das ist raus. Irre WM.

0: Morgen spielen wir heute mit der lieben Sandra. Hi.
1: Guten Morgen.
2: Morgen.
0: Hier sind Anna und Ben für dich und das ist dein Buchstabe.
3: N.
0: N wie Niere.
2: Neuer.
0: Nase.
2: Sehr gut, wir haben gute Begriffe schon.
0: Du hast 30 Sekunden Zeit, brauchst 5 richtige. Sollte dir mal zu einer Kategorie nichts einfallen, dann sagst du einfach weiter und Ben überlegt sich eine neue.
1: Mhm. Okay.
0: Dann
1: okay.
0: Geht's los.
2: Ein Gemüse mit N.
1: Weiter.
2: Eine Mordwaffe mit N.
1: Nudelholz.
2: Ja, gut, natürlich, macht man beim ersten Date mit N.
1: Nudeln essen.
2: Ja, eine Farbe mit N.
1: Weiter.
2: Eine Verabschiedung.
1: Nimmer Wiedersehen.
2: Ja, ein Ort für einen Heiratsantrag.
1: Nordpol.
2: Und ein

0: Spannend mit N.
1: Norwegen.
0: Yes! Spannend. Sehr gut. Gratulation. Liebe Sandra, da ist das N ja auch mit drin. Du hast gewonnen.
1: Dankeschön. Und vielen Dank, dass ich mitmachen durfte.
2: Und ihr wollt auch mal mit uns zocken? Mhm. Und macht es vielleicht noch spannender als Sandra?
0: N wie noch spannender. Habe ich gesehen, was du gemacht hast.
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4: Guten Morgen, Jakob. Was ist heute wichtig bei uns?
5: Na, dass es bei uns in Berlin ja schon einen Haufen Startups gibt. Und in einem Bereich wollen wir da jetzt noch viel, viel besser werden. Bei Deep Tech nämlich sind vor allem so Firmen für den Bereich ja, KI, Finanzen oder Biotechnologie, wo eben vorher auch viel geforscht worden ist. Damit soll dann auch unsere Wirtschaft hier nochmal deutlich besser laufen. In dem Bereich sind wir weltweit aktuell schon auf Platz 22, in Europa auf Platz 4. Dann ist die Baumarktkette Hellweg pleite. Man hat jetzt einen Insolvenzantrag gestellt, denn nach der Corona-Zeit wird einfach nicht mehr so viel privat gehandwerkelt. Da sind wohl die Kunden einfach weggeblieben. In den fast 70 Standorten bundesweit arbeiten knapp 3000 Leute. Ob es wirklich für alle weitergehen kann, das ist noch nicht so ganz klar. Aber erstmal bleiben die Märkte weiter auf. Und ja, sie werden so schnell groß. Bei den Royals geht Prinz George jetzt dieses Jahr schon aufs College. Und natürlich nicht auf irgendeins. Nein, man geht direkt aufs Elite-Internat Eton. Sind auch schon sein Vater William und sein Onkel Harry gewesen. Ist pro Schuljahr jetzt auch nicht so billig. Kostet einfach mal umgerechnet über 73.000 Euro.
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4: Ja, und das ist wirklich ein Ding. Marmelade darf wieder Marmelade heißen. Was da los ist und welche Rolle die Briten spielen?
8: Das hört er alles gleich. Wir hören jetzt erstmal Milo mit seiner neuen Nummer My Lucky Day hier am Mittwochmorgen auf Energy. 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

0: Extrem High.
1: Es ist soweit. Marmelade darf endlich wieder Marmelade heißen. Hallo, Energy am Morgen ist an, hier mit mir, Anna. Guten Morgen, Jakob und Ben.
2: Hallo.
1: Eine Richtlinie aus der EU ist jetzt deutsches Recht geworden. Jakob, was hat unser Frühstück denn da bitte mit zu tun?
2: Na, pass auf. Also bisher hat das EU-Recht uns vorgeschrieben, dass nur Produkte aus Zitrusfrüchten Marmelade heißen dürfen. Ansonsten waren es halt Konfitüre.
3: Okay.
2: Aber so. Und diese sogenannte Frühstücksrichtlinie, ja, wäre für alles ein cooles Wort, wurde jetzt wieder geändert.

0: Ursprünglich gab es diese Regel nur wegen der Briten. Die haben auf diese Unterscheidung eben bestanden. Aber nach dem Brexit wir die Regel jetzt quasi nach den ganz langen Jahren endlich wieder los.
1: Finde ich gut. Hat mich jetzt in meinem Leben noch nicht so gestört, Marmelade oder Konfitüre zu kaufen.
2: Ich dachte, Konfitüre ist einfach ein gehobenes Wort für Feineres. Marmelade. Ja. Ist ein bisschen feiner.
0: Aber ist okay. It's same. Aber wir haben noch eine Sache in Sachen Frühstück. Pass auf, noch mehr Essensregeln. Mhm. Honig muss nämlich ab sofort besser gekennzeichnet werden. Das finde ich generell auch eine gute Idee. Ja. Auf den Gläsern müssen jetzt nämlich alle Namen der Ursprungsländer aufgeführt werden, auch in der Reihenfolge, wie sie drin sind, auch mit den Prozentangaben.
1: Ah, sehr gut. Was steht denn bis jetzt drauf?
0: Also welchen Honig kaufen? Du hast jetzt sowas wie eine Mischung aus EU-Ländern und Nicht-EU-Ländern.
1: Ach, da steht allgemein einfach.
0: Ja, genau. Und das darf jetzt eben nicht mehr sein.
1: Guck mal, ich frage weiter, ich teste den weiter. Wo kommt denn der meiste Honig her dann? Also was wird denn da großwahrscheinlich draufstehen? Welches ist denn das große Honigland?
0: Na, wir haben viel aus Südamerika vor allem und natürlich aus Asien.
1: Oh, wir sind gespannt und guck mal ganz genau hin jetzt beim Frühstück.
2: Schreib doch noch am besten die Bienennamen mit rein. Also wirklich noch ein bisschen mehr raus.
1: Oh, das ist von der Suse. Also die hat ja wirklich tüchtig gearbeitet.
2: Oh, Maya war auch dabei. Wie eine

0: Energy am Morgens an. Hier natürlich mit mir, Anna. Guten Morgen und Ben.
1: Morgen.
0: Und wie soll es auch anders sein, haben wir neue Musik für euch am Start.
1: Und zwar von keiner geringeren als Bibi Rexha. One Day heißt die neue Nummer. Bibi Rexha hat in dem Anschluss mal kurz gesagt, warum sie eigentlich Bibi Rexha heißt.
0: Ja, warum?
1: Bibi ist albanisch für Biene. Und so haben die Großeltern sie immer genannt. Das war ihr Spitzname als Kind.
0: Oh,
1: sie
0: sagt, okay.
1: Mache ich zu meinem Stage-Namen. Jetzt kommt also quasi Biene Rexha.
0: Sie heißt Biene, ja.
1: Mit One Day hier auf Energy. One Day.

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7: Heute reden alle nur über ein Thema. Jakob, erklär mal.
8: Ja, es ist diese miese, fiese, kleine Raupe, die bei uns in Berlin so viel unterwegs ist. Diese Eichenprozessionsspinner. Viele Bezirke haben ja gehofft, dass unser Senat da jetzt mal mit supporten könnte. Macht aber doch nicht. Die Bezirke bleiben erstmal weiter selber zuständig für die kleinen Raupen. Man hat so ein bisschen auf nächstes Jahr vertröstet. Könnte man ja mehr Vorsorge machen. Denn Ansage ist, man konnte ja nicht wissen, dass der Befall in diesem Jahr so krass werden wird. Die kleinen Raupen werden ja jetzt im großen Stil zum Beispiel abgesaugt. Und da muss man echt schnell sein. Denn man will ja auf keinen Fall, dass sie sich verpuppen und dann schnell zu Schmetterlingen werden. Denn dann legen die ja auch wieder einen haufenweise Eier für nächstes Jahr. Dann gibt es ja in immer mehr Supermärkten und Discountern so SB-Kassen, wo man alles selber machen muss. Eine neue Umfrage sagt jetzt

0: Aber zwei Drittel der Leute nehmen weiterhin lieber die normalen Kassen. Denn da hat man ja Kontakt mit dem Personal und kann auch wirklich immer mit Bargeld bezahlen. Betrifft aber wohl vor allem Leute über 50. Bei den jüngeren Leuten bis Mitte 40 werden die SB-Kassen immer beliebter, weil man da eben auch nicht so lange anstehen muss. Und jetzt zur Fußball-WM sind ja immer mal wieder Leute mit Trikot unterwegs. Vor allem auch am Samstag dann wieder, wenn wir gegen die Elfenbeinküste spielen. Wer sich gerade noch ein Trikot holen will mit bestimmten Spielernamen hinten drauf, könnte aber Pech haben. Und zwar bei den Spielern Undav, Havertz und Pavlovic. Denn alle drei haben ja ein V im Namen. Und diesen Buchstaben hat Adidas wohl gerade nicht mehr auf Lager. Man arbeitet schon dran, dass man wieder alle Buchstaben hat. Könnte aber noch eine Weile dauern.
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4: Ja, und gleich testen wir mal einen guten Morgen und testen, ob sie diesen Song hier kennt. Beinhard wie ein Becher, Beinhard wie ein Flaschbier. Beinhard, geht das ab hier. Wir spielen gleich eine Runde Alt versus Jung.
5: Ben, du spinnst doch. Jetzt gibt's Musik, die kennen wir aber beide. Tiffany Ares und Vertigo auf Energy.

0: Morgen, hier ist Energy am Morgen für euch mit mir, Ben und Anna. Guten Morgen, hat es auch geschafft. Die wurde vom Schülerlotsen noch rechtzeitig über die Straße gebracht, damit wir das hier spielen können.
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0: Mit mir, dem erwachsenen Ben und der 10 Jahre alten Anna Guten Morgen. Generationen sind zwischen uns.
2: 24 und 39.
0: Sind wir jetzt, ja, ne? Klingt irre, wir haben uns kennengelernt, da warst du wirklich 12. 24 und 39, da sind einige Generationen dazwischen und das testen wir jetzt hier. Anna, guten Morgen.
3: Anna, guten Morgen. Wer oder was ist Werner Beinhardt?
2: Beinhardt, boah, der hatte Beine aus Stahl und das war auf jeden Fall ein Stab. Hochspringer.
3: Es ist eine Filmserie. Es gab ein paar Filme davon. Werner Beinhardt war einer davon. Kinofilm aus dem Jahre 1990. Der Film ist hauptsächlich Zeichentrick mit so ganz signifikanten Nasen. Wenn du so eine Werner-Figur mal googelst, einfach Werner, okay, dann siehst du so eine Comicfigur mit so einer riesen Nase.
2: Ja, das sagt mir auch, wie du Werner aussprichst. Ja. Das
3: Werner!
2: Sagt mir was.
3: Ja. Also da ist einiges, das ist sehr im norddeutschen Segment angesiedelt. Gemacht ist das alles von Brösel, so heißt der Zeichner. Einer der erfolgreichsten deutschen
2: Zeichentrickzeichner. Klingt wie eine Keksorte, Brösel.
3: Natürlich, glaube ich, logischerweise am Anfang erstmal Comics von Werner und er hat dann Filme draus gemacht.
2: Hab ich noch nie gehört.
3: Werner, wirklich, du kennst Werner nicht.
2: Och, aber also mal wieder was dazu lernen. Und wenn ihr auch wissen wollt, wie Ben sich denn schlägt, mehr Alt versus Jung gibt es natürlich auch bei uns als Podcast, überall, wo es Podcasts gibt.

0: wunderschönen guten Morgen, Energy Mornings. Natürlich hier mit mir, Anna, guten Morgen, Jakob.
1: Hallo.
0: Und Ben.
2: Hallo.
0: Jakob hat Wissen dabei, wir müssen rätseln, Fakt oder Fake.
1: Die meisten Leute träumen nachts vom Reisen, Fakt oder Fake?
2: Weiß ich nicht, also ist Reisen dann auch gemeint Fliegen und sowas, dass man von A nach B geht sozusagen, weil das habe ich schon mal. Bist du schon mal geflogen?
0: Ich bin auch schon mal geflogen, aber es wäre ja schön, wenn ich mal vom Reisen träumen würde. Ich träume so einen Bullshit,
2: ja, also Quatsch.
0: So einen Schmarrn.
2: Ja.
0: Wo ich mir so oft denke, was war das denn jetzt? Also eher so wie richtige Fieberträume.
2: Ja, meistens hat Anna ja so verruchte Träume mit den Kollegen, so, ne? Mit Jakob, mit Ben und so,
0: das
2: müssen wir jetzt
0: passiert.
2: Nicht öffentlich machen.
0: Ich hatte noch nie einen Sextraum mit euch beiden.
2: Ja, toi,
1: gut.
2: Gott sei Dank, Dito.
0: Das ist ein Fakt.
2: Wir sagen auf jeden Fall, das ist Fake. Ja.
1: Also, die meisten Leute träumen nachts vom Reisen. Ist ein
0: Fake.
1: Es kommt erst auf Platz 2.
2: Ah, immerhin.
1: Ja, bei den meisten Leuten taucht im Traum was? Mit der Arbeit auf.
2: Ah, ja. Traurig.
1: Ja,
2: es lässt einen einfach nicht loslassen.
0: Ja.
2: Außer, Fun Fact, das habe ich mal in der Schule gesehen, du lebst in den Bergen, dann hast du immer Albträume.
0: Guten Morgen. Michael Schulte, Fiverr, wir brauchen jetzt was zum Runterkommen auf Energy. Immer die besten
2: von der Bergspitze, ja.

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4: Und auf einmal sieht man den Gegenüber mit ganz anderen Augen. Hallo Energy am Morgen ist an, hier mit mir, Anna, guten Morgen, und Ben.
5: Morgen.
4: Wir beim Radio können ja auch eine Ausbildung machen. Das heißt, es gibt Auszubildende, die dann hier ein Volontariat absolvieren.
5: Ja.
4: Und wir haben gerade jemanden bei uns in der Ausbildung.
5: Ja.
4: Und mit dem bin ich ganz okay, wir verstehen uns ganz gut. Und auf einmal kommt diese besagte Person, liebe Grüße Armani, kommt er rein in diesen Sender und trägt ein neues Parfüm.
5: Ah.
4: Und dieses Parfüm, ich weiß nicht, was es war. Ich war wirklich wie hypnotisiert den ganzen

0: Tag. Ich habe erst gefragt, warum tänzle ich die ganze Zeit um diesen Mann herum?
1: Ja.
0: Was ist jetzt los? Wir haben irgendwie sonst nicht so viele Themen, außer mal über Fußball quatschen.
1: Ja.
0: Was ist da los? Ich habe mich proaktiv in dieses Studio reingesetzt, weil er gesendet hat.
1: Weil er so gut gerochen hat.
0: Und dann
1: hat?
0: Habe ich gefragt, also Armani, jetzt musst du mir mal sagen, was ist denn das denn für eine Duftnote? Da sagt er zu mir, es ist Sandelholz.
1: Sandelholz.
0: Jetzt kannst du dir aber sicher sein, wer all seine Duftsachen zu Hause aussortiert hat, ich habe immer so ganz viele so Duftsprüher, Raumdüfte drin und nach Sandelholz geguckt hat.
1: Ja, und funktioniert.
0: Damit Sandelholz in meiner kompletten Wohnung, ich bin wirklich von mir selber jetzt.
1: Du bist jetzt ein Sandelholzmensch sozusagen.
0: Das roch so gut, das war so eine zimtige, warme, umarmende Note.
1: Ja.
0: Ich bin hin und weg. Also dieser Mann, wenn er dieses Parfüm trägt, ich glaube ihm alles.
1: Kleiner Tipp für euch, wenn ihr einer guten Morgen entführen wollt, lasst euer Auto einfach nach Sandelholz riechen. Sie steigt freiwillig ein.
0: Oh, lecker!
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1: Schlechte Nachrichten gibt es leider vom Berliner Wetter. Wir müssen den Regenschirm wegwerfen. Wir brauchen ihn in den nächsten Tagen gar nicht. Was ist ein Regenschirm? Richtig schönes Wetter heute. 25 Grad in der Spitze.
0: So
1: das ist
0: geil.
1: Erstmal nicht super warm, wirkt aber sehr warm, weil die Sonne kann prallen. Und ab morgen geht es dann auf die Ü30 zu. Ja. Und zwar die nächsten 5-6 Tage lang.
0: Und deswegen habe ich schon wieder so gute Laune. Es ist einfach fantastisch. Und auch auf den Straßen ist nicht viel los. Ihr kommt derzeit überall gut an. Es läuft. Bei uns in Berlin sind ja weiterhin einige Parks und Grünanlagen zu. Jakob, wegen dieser kleinen, fiesen Raupieser.
14: Ja, das ist jetzt so der Downer am Morgen. Ist der Eichenprozessionsspinner. Der macht weiter Stress mit seinen giftigen Brennhaaren. Die Bezirke wollten deswegen jetzt mal Hilfe vom Senat haben. Gab es gestern so ein großes Treffen. Oliver Schworfenegger ist vom Bezirk Charlottenburg-Wilmersdorf und der ist im RBB. Am Ende aber voll enttäuscht gewesen.
15: 1,5 Stunden verlorene Lebenszeit. Also es gibt weder Finanzierungszusagen vom Senat, noch gibt es eine fachliche Hilfestellung. Man ist jetzt so weit, dass man Listen erstellt über zur Verfügung stehende Fachfirmen. Also ich sag mal, die Firmen haben wir schon im Februar beauftragt.
14: Ja, es wurde wohl gesagt, konnte ja keiner wissen, dass das mit den Raupen dieses Jahr so krass wird. Gut, immerhin werden die ja jetzt nach und nach abgesaugt. Das ist auch wichtig, denn die ersten haben sich wohl schon verpuppt und sind zu Faltern geworden.
1: Oh.
14: Und was machen die? Genau, ganz viele Eier legen.
1: Nein, wollen wir nicht.
14: Dann haben wir bei uns in Berlin ja mehrere Hellweg-Baumärkte. Aber mal schauen, wie lange noch. Denn die Kette ist pleite. Man hat jetzt Insolvenz angemeldet. Seit der Corona-Zeit wird halt halt nicht mehr so viel privat gehandwerkelt.

0: Man hat halt dadurch dann auch immer weniger Kunden. Es gibt bundesweit ja fast 3000 Leute, die auch arbeiten. Immerhin, es sollen gerade erstmal alle Märkte weiter aufbleiben. Mhm. Und bei der Fußball-WM haben diese Nacht endlich mal alle Favoriten ihre Spiele gewonnen. Frankreich, Norwegen und Argentinien. Glückwunsch. Unsere Mannschaft hat mal wieder trainingsfrei gehabt und unser Spieler Jure Kimmich ist deswegen auch mal gefragt worden, ob man da auch jetzt so, ja, Teambuilding-Sachen macht.
1: Viele Experten sagen, dass sie früher mal zusammen ein Saufen waren. Ja, und dann war danach alles super. Daran glaube ich nicht. Aber andersrum glaube ich dran, dass wenn du auf dem Platz zusammen alles reinhaust, dann kannst du das schon verstärken, indem du mal am Abend ein stilles Wasser miteinander trinkst.
0: Prost. Wir haben dann am Samstag unser nächstes Spiel gegen die Elfenbeinküste. Und schon mal vormerken, Anpfiff ist für uns dann 22 Uhr.
2: Gut, wenn unsere Nationalmannschaft nicht möchte, wir bräuchten vielleicht mal ein bisschen Teambuilding. Ich glaube, wir distanzieren uns nach 25 Jahren ein bisschen voneinander.
3: Wir sehen uns jeden Tag, ja. Montag bis Freitag, ja. Von 5 bis 10 telefonieren, fast jeden Tag.
0: Soll ich dir mal ein kleines Wasser bringen?
2: Gerne, ja.
3: Es reicht.
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3: So, dann lasst uns mal über 110 Billiarden Kilometer sprechen.
2: Gerne.
3: Was sich unter uns abspielt und sogar Forschende überrascht, das hört ihr hier noch vor 7 in der Show.
2: Vorher geht es natürlich um die Weltmeisterschaft und um Sternzeichen, denn Anna hat eine irre Verbindung gefunden. Besprechen wir alles nach Ray, Where is jetzt mal Kygo, Khalid und Griffin mit Save My Love. Ist auch noch früh für mich, ja. Habe ich trotzdem gut gemacht. Ich gebe mir eine 9 von 10 moderativ.
3: Ja,

0: Also bei dieser Weltmeisterschaft, ich weiß nicht, wie es euch geht, aber da helfen, glaube ich, nur noch die Sterne.
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0: Hier bei Energy am Morgen mit Anna und Ben. Kollegin
2: Hallo.
0: Anna, guten Morgen, wird zu Astro Anna und hat sich mal die Stars der Weltmeisterschaft vorgeknüpft.
2: Ja, es ist ein kleines WM-Special. Mhm. Heute gibt es ja drei große Mannschaften, die spielen. Da haben wir ja schon 3-0 Argentinien gegen Algerien.
0: Stark, souverän Messi.
2: Großer Name natürlich eben Lionel Messi. Er ist Sternzeichen Krebs. Krebse haben ein unglaubliches Gespür dafür, wann sie Verantwortung übernehmen müssen und wann sie andere glänzen lassen.
0: Oh.
2: Er ist deshalb ein Spieler, der ein Spiel lesen kann, wie kaum jemand anderes. Und wenn es eng wird, vertrauen viele ihm, weil Krebse oft genau dann ihre große Stärke zeigen unter Druck.
0: Aha.
2: Dann haben wir heute noch Portugal gegen Kongo im Fokus. Cristiano Ronaldo, der ist übrigens Wassermann.
0: Aha.
2: Und Wassermänner lieben es, Dinge anders zu machen als alle anderen. Während andere auf Talent gesetzt haben, hat er aus Disziplin und Ehrgeiz fast schon eine kleine Wissenschaft gemacht.
0: Aha.
2: Und Wassermänner haben oft dieses Gefühl von, ich zeig euch, dass es doch geht.
0: Ja.
2: Und zu guter Letzt England gegen Kroatien. Wichtig hier,
0: Harry Kane.
2: Der Löwe ist. Und dass Kane auch noch Kapitän von England ist, passt astrologisch auch perfekt, weil Löwen lieben Verantwortung und scheuen sich nicht davor, im entscheidenden Moment vorne wegzugehen. Also wenn es ein wichtiges Tor irgendwie geben muss, dann sind es oft genau solche Spieler, die sagen, gebt mir den Ball.
0: Wahnsinn.
2: Und genau deshalb gehören diese drei zu

0: Und die Uhr sagt, es ist genau 6.48 Uhr. Schönen guten Morgen, Berlin. Und da haben wir mal wieder einen richtigen Energy-Hit rausgekramt. Es gibt Fergie mit Fergielicious.
1: Das sage ich jetzt ganz öffentlich, das war ja meine große Jugendliebe.
0: Wirklich?
1: Fergie fand ich mega attraktiv, ich fand die auch sau cool, die Stimme, was sie so konnte. Und da fragt man sich, was macht Fergie derzeit eigentlich?
0: Ja.
1: Die macht das, wofür sie heute ehren, auch die hat einen Throwback-Preis bekommen bei den American Music Awards, eben zusammen mit den Black Eyed Peas.
0: Mhm.
1: Und jetzt gibt's natürlich Gerüchte, halt stopp, da ist sie wieder zusammen in der alten Konstellation. Machen die vielleicht
0: krass.
1: Neue Musik?
0: Das
1: also
0: krass.
1: Vielversprechend. Im Jahr 2027 vielleicht neue Black Eyed Peas.
0: Deine Traumfrau, die ist ja auch erst 51. Ist ja dein Alter, das passt doch.
1: Fergalicious ist jetzt hier auf Energy.
2: 4, 3, 2, 1.

0: 110 Milliarden Kilometer gute Nachrichten, die bekommt ihr jetzt hier bei uns.
1: Und zwar bei Energy am Morgen mit Anna und Ben.
0: Hallo.
1: Jetzt geht es um eine wahnsinnige Zahl, Leute. Eine neue Studie zeigt, unter der Erde gibt es ein riesiges

0: Das Netzwerk an Pilzfäden. Das sind sogenannte Hyphen. Ich hoffe, ich sage das richtig. Mhm. Und die sind, haltet euch fest, eben 110 Billiarden Kilometer lang. Oh. Nur zum Vergleich. 1 Milliarde Kilometer wäre die Entfernung von uns bis zur Sonne.
1: Das ist so krass.
0: Dass Pilze so eine unterirdische, miteinander verbundene Kommunikation haben, das ist schon bekannt. Dass das Netzwerk aber so riesig ist, das ist wirklich neu. Und das ist gut für uns, denn diese Pilzfäden, die transportieren jedes Jahr 4 Milliarden Tonnen CO2 in den Boden. Sie helfen also bei der Regulierung des Klimas. Pilze ganz wichtig, Fungi ganz wichtig. Deswegen ist die Pizza Fungi auch das Leckerste, was man essen kann. Meine Lieblingspizza.
1: Ich wusste, dass jetzt irgend so ein Quatsch kommt. Wir machen weiter mit guter Musik. Teddy Swims, Mr. Know-It-All of Energy. Immer die besten neuen Hits.
0: Was ist denn deine Lieblingspizza, wenn es keine Pizza Fungi ist? Wenn du jetzt eine Pizza bestellen musst.
1: Ja, Hawaii.
0: Oh.

0: Jetzt stellt euch mal vor, mit eurem liebsten Arbeitskollegen wärt ihr auch noch Nachbarn. Guten Morgen, hier ist Energy am Morgen mit Anna und Ben. Diese Fantasie habe ich mal versponnen, weil wir haben ja quasi meinen Dackel Herkules, du bist die Patentante.
1: Ja,
0: und dann haben wir darüber gewitzelt, wie praktisch es wäre, nebeneinander zu wohnen mit so einer kleinen Dackelklappe, dass er immer von einer in die andere wohnen könnte. Ich glaube, du wärst aber die schlechteste Nachbarin der Welt,
1: Warum?
0: Anna.
1: Warum?
0: Ich bin super. Du wärst nur auf dem Balkon, würdest vapen, die ganze Zeit riechst nach irgendwie Batida de Coco bei mir in der Küche. Und du bist ja nur am Staubsaugen, egal ob Sonntag ist, egal ob Ruhetag ist, es wird sauber gemacht, jeden zweiten Tag.
1: Ja. Da kann ich leider nichts dagegen sagen. Also die erste Sache, die ich nicht wiederhole, keine gute Eigenschaft von mir. Die zweite Sache mit dem Saugen, ja, jetzt vielleicht nicht um Sonntag 7 Uhr, aber schon jeden Tag.
0: Jeden Tag.
1: Dann mache ich meinen Pole Dance, ne, wenn ich da mal von der Stange runterknalle, kann natürlich auch mal ein bisschen. Ich höre viel laute Musik.
0: Nein, das
1: und
0: ist
1: vor
0: so
1: allen
0: unhöflich.
1: Dingen bin ich auch viel am FaceTime mit meinen Mädels. Ich glaube, mein Nachbar.
0: Ja, der weiß
1: muss,
0: viel.
1: Der muss alles wissen.
0: Ja.
1: Aus der Schatztruhe.
0: Anna, guten Morgen. Vielleicht die schlechteste Nachbarin 2026. Ich werf's rein. Ich werf's in den Ring.
1: Ja, also ganz schön viele Frechheiten. Ich fänd dich ja als Nachbar ganz nett.
0: Danke.

0: Weil okay. In dem Alter gehört ja deine Wohnung auch bald mir.
1: Jetzt reicht's.
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1: Berliner Wetter ist, Achtung, fantastisch. Yeah. Endlich mal wieder Sommer. 25 Grad kriegen wir heute und die nächsten Tage knacken wir die 30.
0: Oh, geil.
1: Fast schon 40 Grad, um ehrlich zu sein. Es wird kompletter Wahnsinn.
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0: Und ich möchte auch, dass sich nicht eine Person beschwert. Es ist so warm. Ihr wolltet doch Sommer.
1: Es wird schon sehr warm, ja.
0: Ihr kriegt Sommer. Ja. Nee, ich immer nur am Meckern. Das ist jetzt mal geil.
1: Aber jetzt meckerst du ja auch. Also wir sind alle
0: am Meckern. Ich meckere nicht, weil auf den Berliner Straßen sieht es sehr gut aus. Nur ein bisschen stockender Verkehr Mitte Kalibnichstraße. Ansonsten alles fein. Und bei uns in Berlin müssen wir heute früh mal wieder über kleine haarige Dinger reden. Jakob, es geht um dich. Nein, es geht um die Eichenprozessionsspinner.
11: Ich wäre das große haarige Ding.
1: Ja, nein, nein.
11: Diese Eichenprozessionsspinner, ja, die haben ja gerade gefühlt überall bei uns in Berlin ihre Nester. Sieht dann aus wie so ganz viele Spinnenweben auf einem Haufen. Und das muss alles so schnell wie möglich jetzt weg. Der Arzt Johannes Wimmer sagt bei Bild, die kleinen Brennhaare der Raupen, die sind halt wirklich dolle giftig.
12: Wenn diese Haare nämlich durch die Gegend fliegen, die sind wie so Glasfaserstaub, setzt sich auf die Haut und hakt sich dann auch noch rein und bricht dann quasi dieses Gift ab. Und das kann extrem unangenehm werden, kann man sich ja vorstellen, je nachdem, wo es mich trifft. Ja, also Augen, Mund, Nase, ich atme das ein oder auf der Haut.
11: Ja, viele Grünanlagen sind deswegen ja gerade gesperrt. Einige Leute dürfen in bestimmten Gebieten nicht mehr ihre Fenster aufmachen. Die Bezirke hatten jetzt gehofft, dass der Senat vielleicht mal helfen könnte, auch mit Geld. Ist aber nicht. Man will da eher auf Prävention fürs nächste Jahr setzen.
1: Mhm.
11: Dann haben wir bei uns in Berlin ja schon ganz viele so Deep-Tech-Unternehmen aus dem Bereich KI oder Finanzen. Und unsere Wirtschaftssenatorin Giffey sagt, da wollen wir noch besser werden. Wir wollen da Nummer 1 Standort für Innovation in Europa werden.
0: Jetzt.
13: Das kann man ja nicht oft genug sagen, weil es einfach unser Ziel sein muss. Und jetzt können Sie sich ja fragen, wo stehen wir denn eigentlich überhaupt? Wir sind mit den Besten in Europa bereits in einer Range. London, so. Paris und Berlin. Stockholm sind vor uns, weil wir sind unter den besten 4.
11: Ja, und es wird gesagt, das ist halt ein Bereich, der für unsere Wirtschaft die nächsten Jahre noch echt wichtig wird. Da liegt ganz viel Geld. Und sie werden so schnell groß, muss man sagen. Bei den Royals geht Prinz George jetzt dieses Jahr schon aufs College.
1: Nein.
11: Ja, 12 ist er schon. Und natürlich geht er nicht auf irgendeins. Nein, er geht direkt mal aufs Elite-Internat Eton. Das wäre auch schon sein Papa William und sein Onkel Harry gewesen. Ist pro Schule jetzt auch nicht so billig, muss man sagen. Musste einfach mal über 73.000 Euro hinlegen.
0: Gott, ja, ich war ja auch auf einer Privatschule.
1: Natürlich.
0: Und würde ich niemandem empfehlen.
1: Na.
0: Wirklich, war einfach total unnötig. Die Leute sind viel schlimmer.
1: Ja.
0: Und

0: also Privatschulen lassen.
1: Musstest du da so eine Art Uniform tragen oder ist das Quatsch?
0: Nee, ich durfte alles tragen, aber ich mit den Leuten will ich wirklich nie wieder was zu tun.
1: Privatus.
0: Ganz schlimme Privatleute. Uah.
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4: Wir haben die ultimative Verbindung von Festivals und Fußball-Weltmeisterschaft, was beide dringend brauchen. Und wie ihr dabei seid, das besprechen wir alles um 7.40 Uhr.
0: Vorher geht es um eine Filmlegende. Sie war 8-mal verheiratet mit 7 Männern.
1: Hoi.
0: Gute Quote, wie das als Song klingt. Hört ihr nach Michael Patrick Kelly. Jetzt gibt's erstmal Alex Ron mit seiner fantastischen Stimme Fever Dream.

0: wunderschönen guten Morgen wünschen wir euch. Energy am Morgen ist an, hier mit mir, Anna. Guten Morgen, Ben. Und
1: Morgen.
0: Gabriel
1: Morgen.
0: Ist bei uns. Und jetzt Energy Star Taylor Swift in der Playlist. Sie hat einen Song über Schauspielerin Elizabeth Taylor gemacht.
2: Und genau deswegen bin ich hier. Das war so muss klar. Ich direkt reingrätschen, Anna. Guten Morgen. Ich habe ja Filmwissenschaft studiert. Ein Studium, was sich für, sorry, nichts lohnt. Außer, dass ich euch jetzt über meine Lieblingsschauspielerin Elizabeth Taylor viele Dinge erzählen kann.
0: Ja, bitte.
2: Hier
0: Wer
2: kommt der
0: das?
2: Vortrag. Seid ihr bereit? Die PowerPoint ist gestartet.
1: Gerne.
2: Elizabeth war die erste Frau, die für einen Film 1 Million Dollar Gage bekommen hat in
1: Krass.
2: Hollywood. Zum allerersten Mal.
1: Stark.
2: Sie war eine notorische Zu-Spät-Kommerin und sie hat sich gewünscht, dass ihr Sarg bei der Beerdigung 15 Minuten zu spät kommt, um das zu ehren.
1: Das ist ja
0: Nein, lustig.
2: Und es ist genau so passiert.
1: Toll.
2: Sie liebte Diamanten, deswegen trug sie die sogar zum Staubsaugen.
1: Anna,
2: die war
1: Morgen.
2: Zu Hause, hat gestaubsaugt, ihre Wohnung sauber gemacht und hat aber ihren ganzen Klimper-Klumper irgendwie getragen.
0: Ja, verstehe ich.
2: Oder sie war 8-mal verheiratet.
1: Wow.
2: 8-mal, aber nur mit 7 Männern.
1: Ja.
2: Einen hat sie 2-mal hintereinander geheiratet.
1: Süß.
2: Hochzeit.
1: Wow.
2: Scheidung, wieder Hochzeit, mein wieder Gott. Scheidung. Ist das nicht krass?
1: Das ist ja Wahnsinn.
0: 8-mal verheiratet 8-mal. Ist eine Wahnsinnsquote.
1: Ab welcher Ehe denkst du dann so, ja okay, komm,
0: machen
1: wir
0: noch mal.
1: Ab der 5.
2: Einer geht noch. So, und den Antrag für die schönste Ehe, die es 2-mal gab, gab es übrigens in Portofino in Italien. Und das greift Taylor Swift auch direkt am Anfang des Songs auf. Können wir mal drauf achten jetzt.
1: Damals hat sie mich natürlich. Mit Italien, mit Portofino war ich auch schon mal. Wie schön kann es bitte sein? Die Frau hat Geschmack.
0: Ja.
1: Taylor Swift hat auch Geschmack. Hier ist sie jetzt bei Energy mit Elizabeth Taylor. Elizabeth.

0: Es ist 7.18 Uhr, ganz genau. Guten Morgen, Berlin.
1: Und da haben wir natürlich immer die besten neuen Hits für euch. Girls Power gibt's jetzt mit Tyler und Sarah Larson, She Did It Again.
0: Da muss ich mal eine Sache sagen. Mhm. Tyler und Sarah Larson sind spätestens der Beweis dafür, dass das Schönste, was es gibt auf der Welt, Frauen sind.
1: Ja.
0: Und das ist gar nicht irgendwie, ah, der Kerl jetzt hier.
1: Ja.
0: Nee, das sind einfach unfassbar talentierte, schöne, sympathische, tolle Menschen, die du dir angucken
1: attraktiv
0: kannst.
1: Attraktiv bis zum geht nicht
0: Guckt
1: mehr.
0: Guckt euch mal bitte Sarah Larson und Tyler bei Insta an.

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1: Das spielen wir heute Morgen mit der lieben Janine. Guten Morgen.
2: Guten Morgen.
1: Hallo, grüß dich. Hier sind Anna und Ben für dich. Wir spielen eine Runde Stadtland Energy und dein Buchstabe, der kommt jetzt hier.
3: W.
1: W wie Wissen.
4: Wundervoll.
1: Walross. Also es gibt viele tolle Begriffe mit W, Janine. Du hast 30 Sekunden, du brauchst 5 richtige Antworten zu den verschiedenen Kategorien. Hast du mal eine doofe Kategorie und sagst dir, da fällt mir mit W nichts ein, sagst du einfach schnell weiter und Anna muss dir dann eine neue geben. Bist du bereit?
2: Ja, ich gebe mir Mühe.
4: Okay.
1: Anna ist auch bereit. 30 Sekunden starten für euch beide jetzt.
4: Etwas aus dem Freibad mit W.
2: Eine Wasserratte.
4: Ein Tier mit W.
2: Ein Wal.
4: Das könnte dein neues Tattoo-Motiv sein.
2: Ein Wiesel.
4: Ein Getränk.
2: Wein.
1: Hä?
4: Und das kaufst du im Drogeriemarkt mit W.
2: Ein Waschpad.
1: Ja.
4: Easy.
1: Ganz toll, tierisch teilweise auch,
4: ein
1: aber du hast
4: Wiesel.
1: Es sehr, sehr gut gemacht. Gratulation, du hast gewonnen.
2: Dankeschön.
4: Und liebe Janine, da habe ich mal kurz eine Frage. Wo arbeitest du denn genau?
2: Ich bin Krankenschwester und ich habe 2 Jobs. Ich arbeite einmal in der ambulanten Palliativpflege. Mhm. Und um ein Kontrastprogramm zu haben in meinem Job, arbeite ich noch in der Schönheitschirurgie.
4: Ach.

0: Ach, auch spannend.
1: Okay, genau. Das ist ja sehr spannend. 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
2: Dankeschön. Mega.
1: Wunderbar.
0: Toll.
1: Hat sie das gemacht.
0: Geht nicht besser, sage ich.
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4: Endlich, endlich haben wir den Sommer da draußen. Und das bedeutet für viele Männer, einfach mal die Klappe halten. Guten Morgen, hier ist Energy am Morgen mit Anna. Guten Morgen und mir, Ben.
5: Hi.
4: Es ist nämlich was passiert, was mir noch nie passiert ist. Ich habe es noch nie so erlebt. Ich bin die Straßen lang gelaufen. Vor mir ist ein Mädel lang gelaufen, halt relativ kurz angezogen.
5: Ja,
4: was ist bums heiß draußen?
5: Genau. Ja.
4: Und dann ist ein Kerl an ihr vorbei. Irgend so ein 40-Jähriger, irgendwas, egal wie alt, egal. Läuft vorbei und sagt, ja, das ist aber viel zu kurz, war Pöppi?
5: Hat er nicht
4: vorbeilaufen.
5: Nein.
4: Und dann hat sie nur so geguckt und ist weitergelaufen. Ich bin auch so, habe sie mich bei ihr entschuldigt, was er für einer ist.
5: Weil hast du gemacht?
4: Ja, ja. Ich hätte aber lieber ihn anschreien sollen. Und weil ich das vergessen habe, nutze ich die Radiozeit, um kurz mal zu sagen, liebe Herren da draußen, wenn Frauen sich jetzt bei 37 Grad ein kurzes Tanktop-Irgendwas anziehen, dann ist das nicht für euch, sondern weil es fucking bums heiß ist da draußen.
5: Es ist also haltet die Klappe. Einladung, irgendeinen Körper zu kommentieren.
4: Furchtbar.
5: Kümmert euch lieber um eure eigenen Sachen.
4: Richtig, könnt ihr gegenseitig.
5: Und lasst uns Frauen auch nicht so unwohl fühlen.
4: Ja.
5: Schön, Ben, aber dass du das auch nochmal sagst.
4: Lasst uns einfach da draußen die Zeit genießen, das schöne Wetter genießen. Weiß Gott, wir haben nicht genug Tage.
5: Ja.
4: Und dann lasst uns alle ganz nett zueinander sein.
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9: Wir freuen uns riesig, euch dieses Wetter verkünden zu dürfen, denn der Sommer ist endlich da in Berlin. 25 Grad heute, das geht noch, das ist angenehm. Und ab morgen werden dann die 30 Grad geknackt. Sonne saht, gerade am Wochenende wird es Wahnsinn.
10: Oh, ich liebe alles daran. Dann schauen wir noch gemeinsam auf die Berliner Straßen. Da sieht es auch noch sehr gut aus. Ein bisschen stockenden Verkehr gibt es auf dem Stadtring Richtung Treptow. Und Jakob, dann hat es bei uns in Berlin gestern ganz wichtiges Treffen gegeben. Und zwar zu dieser nervigen Raupe mit den giftigen Haaren.
11: Es geht um den Eichenprozessionsspinner. Die Bezirke bei uns wollten nämlich, dass man Support vom Senat kriegt. Der Thorsten Schatz vom Bezirk Spandau hat auch schon zuletzt im RBB gemeint, es ist halt voll teuer, was jetzt gegen diese Raupen zu machen.
12: Wir schätzen im Bezirk Spandau allein mit Mehrkosten von 200.000 bis 300.000 Euro. Andere Bezirke gehen deutlich höher, da sind wir schon weit über die 500.000.
11: Ja, auch Charlottenburg-Wilmersdorf und Reinickendorf haben ja gerade voll zu tun mit dieser Raupe. Der Senat meint aber, nö, müssen sich die Bezirke erstmal weiter selber drum kümmern, aber man kann für nächstes Jahr mal mehr machen, vielleicht in Sachen Prävention.
9: Mhm.
11: Da gibt es ja immer mehr Supermärkten und Discountern so SB-Kassen, wo man alles selber machen muss. Eine neue Umfrage sagt jetzt aber, 2/3 der Leute nehmen weiterhin lieber die normalen Kassen, denn da hat man Kontakt mit dem Personal und kann wirklich immer auch mit Bargeld bezahlen.
10: Mhm.
11: Betrifft vor allem Leute über 50.
10: Ja.
11: Bei den jüngeren Leuten bis Mitte 40 werden die SB-Kassen aber wirklich immer beliebter.
10: Geht
11: weil
10: schneller.
11: Ist obvious, man steht halt auch nicht so
9: lange. Ja, es ist praktischer.
11: Und dann noch kurz was zur Fußball-WM. Da haben die Nacht mal alle großen Teams gewonnen. Frankreich, Argentinien und Norwegen. Und bei Magenta TV wurde Experte Jürgen Klopp dann noch total abgefeiert. Der hat nämlich Geburtstag gehabt. 59 ist er geworden. Und er hat ein ganz besonderes Geschenk bekommen.
13: Die deutsche Basketball-Legende Dirk Nowitzki getroffen. Das ist unglaublich. Was ein großartiger Kerl. Wir haben ja auf einer Pendlerlage gespielt. Wir hatten den Tag unseres Lebens, kann man glaube ich sagen. Wir wurden alle nochmal 12, 13, auch wenn ich heute deutlich älter geworden bin.
11: Ja, unsere Mannschaft kann ja auch noch ein schönes Geschenk machen. Vielleicht am Wochenende, so ein bisschen nachträglich. Einfach am Samstag gegen die Elfenbeinküste gewinnen. Mhm. Und dann wären wir quasi schon safe für die K.O.
9: Und kleines

0: aktuelles Ding. Vor 10 Minuten, knapp 10 Minuten, ja, habe ich mal nachgeguckt. 1-1 Jordanien, Österreich. Jordanien hat vorne einen Treffer gemacht. Ich weiß nicht, wie es jetzt steht. Gucken wir nachher auch nochmal.
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3: Und wir haben den wohl lustigsten Fußballmoment ever für euch. Ein Mann redet sich um Kopf und Kragen, hört ihr alles noch vor 8 in der Show.
0: Vorher wird Anna zur Schiedsrichterin. Mhm. Nicht beim Fußball, sondern auf dem Festivalgelände. Wieso, weshalb, warum? Alles nach Kamrad, jetzt erstmal Sombre und Homewrecker für euch.
3: Wieso, weshalb?

0: Fußball-Weltmeisterschaft und Festivals liegen oft ganz nah beieinander. Guten Morgen, hier ist Energy am Morgen für euch mit Anna. Guten Morgen,
1: hi. Und mir, Ben.
0: Alle feiern die Stars, alle liegen sich in den Armen, alle haben einfach eine gute Zeit. Fußball und Festival, das passt gut zusammen. Was wäre jetzt also, wenn wir auf einem Festivalgelände einen Fußballschiedsrichter installieren würden? Anna, guten Morgen, hat sich da mal Gedanken gemacht?
1: Nummer 1, Musik im Zelt. Also wenn du nicht genug bekommen kannst von Musik, okay, aber dann bleib bei den Bühnen und fang nicht an, in deinem Zelt nochmal die Mucke laut zu machen. Die Menschen wollen auch mal schlafen. Ganz klar, rote Karte. Zweitens, Handyzeit. Hör auf, ständig auf dein Handy zu glotzen, obwohl du gerade an einer Megabühne bist und alle Leute um dich rum das Leben genießen. Gib für mich eine klare Verwarnung. Gelbe Karte. Drittens, Zeitspiel auf dem Klo. Ey, gerade auf einem Festival heißt es, auf Toilette macht man zack, zack, so schnell wie möglich. Da warten noch hunderte andere. Also, rein da, draufsetzen und ciao, Kakao. Alles, was länger dauert, ist ganz klar rote Karte.
0: Festival-Schiedsrichterin Anna Gutmann klingt sehr streng, hat aber für euch einen Gratis-Freistoß. Sucht euch aus, auf welches Festival ihr wollt. Lollapalooza, Strandgut oder Perukaville. Jetzt mitmachen in der Energy-App.
1: Und ihr fahrt jetzt erstmal vorsichtig auf der Arbeit, zur Schule, wo auch immer. Miles Smith, Niall Horan, Drive Safe auf Energy. 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What?

0: Hallo, Energy am Morgens an. Natürlich hier mit mir, Anna, guten Morgen und Ben. Und das hier ist ganz neu bei uns.
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3: Ben. Ja, jeden Mittwoch haben wir die wunderbarsten Fußballgeschichten für euch. Jetzt geht's um den lustigsten Fußball-Fauxpas aller Zeiten. Stellt euch vor, ihr wurdet gerade zum Spieler des Spiels gewählt. Alle Kameras sind auf euch gerichtet und ihr wollt der wichtigsten Person eures Lebens danken, aber dann kommt alles anders. Da ist Spieler Mohamed Anas, nämlich ein legendärer Versprecher, passiert noch legendärer als das hier. Der ghanaische Fußballer wurde 2017 als Spieler des Spiels gekürt und bedankt sich vor laufenden Kameras bei seiner Frau und seiner Freundin.
4: Nein. I appreciate my fans also. My wife and my girlfriend. I'm so sorry, my wife.
3: Ja, im Nachhinein hat er aber alles klargestellt. Er meinte mit Girlfriend natürlich seine Tochter. Da fragt man sich natürlich...
5: Ayut, woran halt die Lehen? Das ist natürlich immer so die Frage. Ich sag natürlich immer, woran halt die Lehen? Das fragt man sich nachher natürlich immer, woran die Lehen hat.
3: Ja, also merkt euch, niemals Affäre und Ehefrau durcheinander bringen oder auch einfach keine Affäre haben. Sein Team Ghana spielt übrigens heute Nacht um 1 gegen Panama. Er ist allerdings nicht dabei. Kann er das Spiel ganz entspannt mit Frau, Freundin oder Tochter oder wem auch immer schauen.
0: Oh Gott, ist das wild. Und mehr Highlights von der WM gibt es gleich noch im Energy Update mit unserem lieben Jakob. Jetzt hören wir erstmal Olivia Dean. Ein bisschen was Jazziges für euren Mittwoch. Lieben wir doch so easy auf Energy. 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

0: Endlich werden hier Dinge richtig gestellt. Guten Morgen, hier ist Energy am Morgen für euch mit Anna. Guten Morgen,
1: hallo.
0: Jakob und
1: hi.
0: Mir Ben. Der liebe Jakob und ich waren letztens unterwegs bei einem gemeinsamen Freund, unserem Chef Flo, liebe Grüße. Und die Tochter, die fünfjährige Tochter von unserem Chef, stand vor uns, war sehr süß, hat uns Schnittlauch gegeben.
2: Ja.
0: So aus dem wollt ihr Schnittlauch essen? Gerne, bitte.
1: Süße Maus, ja.
0: Ganz süße Maus. Und dann ist Jakob kurz mal weggegangen, hat sich was zu trinken geholt. Und dann kommt sie zu mir und sagt, sag mal, der Jakob, ist das dein Papa? Hast du gesagt, da war ich ganz stolz. Jakob ist eigentlich jünger als ich, aber scheinbar sieht so aus wie mein Vater.
3: Als ob ich so einen Benjamin Button bekommen hätte, weißt du?
1: Oh nein, ich glaube wahrscheinlich, weil sie ist ja auch erst 5, ja. Dann war das, weil du so groß bist,
0: stimmt.
1: Jakob.
0: Ja. 2 Meter.
1: Du, der große Mann muss dann natürlich auch der große Papa sein. Aber da muss ich auch sagen, ich verstehe sie ja, weil für mich beide seid ihr auch irgendwie wie Väter. Jeden Tag komme ich hier rein und kriege dann immer einen netten Rat über mein Leben. Wird dann immer gefragt, na Anna, wie läuft's denn so mit den Männern?
0: Willst du das nicht lieber so machen?
1: Läuft's auch gar nicht?
0: Ja,
1: dann kriege ich immer netten Rat. Auch viele strenge Blicke, aber ich werde hier auch viel erzogen. Also ich kann das schon gut nachvollziehen.
0: Gerne.
3: Vielleicht sind wir ja doch verwandt.
0: Ja, danke Papa.
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2: Schaut es euch an, es ist absoluter Wahnsinn. Blauer Himmel in Berlin. Zieht heute bitte eine kurze Hose an. Es lohnt sich, wir kriegen über 25 Grad. Morgen wird es dann noch wärmer und am Wochenende wirklich, also...
3: Haben Jakob und ich ja schon gemacht heute.
4: Ja,
3: kurzes Höschen
2: an. Ja, meine ist noch am Trocknen. Ist ein Tag zu früh, also es ist
3: die
2: morgen,
3: Badehose.
2: Ich wieder. Ja.
3: Dann schauen wir auf die Berliner Straßen. Da steht ja auf der AWUS zwischen Potsdam-Babelsberg und Kreuz-Zehlendorf für dich eine Viertelstunde Geduld einplanen. Und Jakob, dann gibt es bei uns in Berlin in vielen Bezirken ja nur ein Dauerthema, diese Eichenprozess.
4: Weil der dieses Jahr richtig toll aktiv ist. Also gerade ist die Zeit, wo diese kleinen miesen Raupen sich in ihre Nester packen und dann verpuppen wollen. Da muss man sie dann wirklich ganz schnell absaugen. Das Gefährliche an den kleinen Dingern sind ja ihre giftigen Brennhaare. Und der Arzt Johannes Wimmer sagt bei Bild, ist nicht nur für uns gefährlich, sondern auch für unsere Hunde.
5: Wenn jetzt diese Haare auf den Boden gefallen sind oder so eine Raupe ist auf den Boden gefallen und die gehen dahin und sind neugierig und schnuppern, dann ziehen die halt mit einem Atemzug da auch schon eine ordentliche Portion Haare rein.
3: Oh,
5: und das kann extrem belastend für den Hund sein. Deswegen darauf achten, starker Speichelschluss, zugeschwollene Augen.
4: Ja, und da im Zweifel einfach schnell zum Tierarzt. Und ihr bitte auch zum Arzt, wenn ihr selber mal dolle Kontakt mit diesen Haaren haben solltet. Das EU-Parlament hat jetzt entschieden, welche Namen vegetarische und vegane Ersatzprodukte so tragen dürfen.
2: Endlich.
4: Das Thema hört nicht auf.
3: Richtig.
4: Veggie-Burger oder Sojaschnitzel bleiben erlaubt.
2: Gut.
4: Begriffe wie veganes Steak, Veggie-Bacon oder veganes Hähnchen sollen aber nicht mehr verwendet dürfen, damit man eben da nicht verwirrt ist. Da ist selbst die Verwirrung verwirrt, glaube ich. Und dann haben wir jetzt schon einige Spiele bei der Fußball-WM gehabt und eine Sache fällt immer wieder auf. Ganz viele Spieler haben pinke Schuhe an. Unser Spieler Jo Kimmich auch und der ist deswegen gefragt worden, ob es vielleicht auch einfach dran liegt, dass er die Farbe so mag.
6: Also generell habe ich mir über die Farbe pink noch nicht so viel Gedanken gemacht. Ich ziehe halt einfach an, was Nike mir schickt. Ich versuche mit dem klarzukommen und damit zu performen. Was das jetzt für eine Farbe ist, ist zweitrangig, weil ich mir da jetzt auch nichts wünschen darf.
4: Ja, unser Bundestrainer Julian Nagelsmann hat auch schon mal gesagt, also er findet pink schön, das ist freundlich und hat zugleich so eine nötige Aggressivität. Und wird übrigens von den Marken gerne gemacht, weil pinke Schuhe fallen auf dem Rasen.
2: Halt ja, grün und pink machen natürlich Sinn und die sind vertraglich verpflichtet, die zu tragen, hat ja Kimmich auch schon angedeutet, also die haben ja einen Vertrag. Was würdest du sagen, Anna Gutmann, mit welcher Marke könnten wir dich quasi ausstatten, dass du jeden Tag das trägst? Welche Marke wär's?
3: Puma, Essex, Adidas.
2: Sehr gut, bitte einfach melden.
4: Toll.
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3: Und wie unser Kanzler so schön sagt, wir sollen arbeiten, arbeiten, arbeiten.
2: Ja.
3: Ein Energy Star sagt, nein,
2: so.
3: Mach doch mal Pause. Was da los ist, hört ihr noch vor 8:30.
2: Vorher machen wir einen WM-Erdkunde-Crash-Kurs. Welcher König schon mal in einem Raumschiff stand? Das besprechen wir alles nach Benson Boone. Jetzt erstmal Bibi Rexha, New Religion hier auf Energy. Die

0: Fußball-Weltmeisterschaft und ein König im Raumschiff. Darum geht's jetzt hier. Guten Morgen, hier ist Energy am Morgen für euch mit Anna. Guten Morgen.
1: Hallo.
0: Und mir, Ben. Vier Länder sind zum allerersten Mal bei der Fußball-Weltmeisterschaft dabei. Wir haben das Insider-Wissen für euch.
1: Ganz genau. Curaçao und Kap Verde hatten wir ja schon. Jetzt ist Erdkunde-Experte Gabriel bei uns.
2: Guten Morgen.
1: Weil jetzt geht es um Jordanien. Die haben ja heute auch schon gespielt.
2: Genau. 11 Millionen Menschen leben hier im Land und Leute, die schwitzen. Jordanien ist heiß. 80% des Landes bestehen aus Wüste.
0: Oh, wow.
2: Aber das bietet natürlich auch die perfekte Filmkulisse. Der Marsianer mit Matt Damon wurde hier gedreht. Dune, Star Wars, Indiana Jones, alles in diesem Land. Und wo wir gerade bei Filmen sind, Jordanien ist ja eine Monarchie.
0: Ja.
2: König Abdullah II. Regiert das Land und der ist ein riesiger Star Trek-Fan.
0: Oh.
2: Und der hatte sogar mal einen kleinen Auftritt in der Serie Star Trek Voyager.
1: Ach,
2: ist das nicht
1: cool.
2: krass? Der
1: Geil.
2: König in einer Star Trek-Serie.
1: Mhm.
0: Ich liebe Star Trek Voyager, sorry.
2: Oder, ist ja, finde ich auch toll. Und sehr bekannt, die liebe ich ja sehr, seine Frau, das ist Königin Rania von Jordanien. Die

0: Sie ist wirklich auch weltweit überall unterwegs, setzt sich für Frauenrechte ein und sie ist BFF Best Friend Forever von Michelle Obama. Also I am Soul,
1: wie
0: Freunde.
1: Wie krass ist das denn?
2: Mein
1: also,
2: Gott.
1: Mich hattet ihr ja schon, als gesagt wurde, dass einfach Star Wars da gedreht wurde mit diesen ganzen Wüstenszenen und so. Das kann ich mir gut vorstellen.
3: Star Trek, ich liebe alles.
1: Alle Highlights und die Ergebnisse von der WM hat Jakob um 8:30 auch nochmal bei uns im Energy Update.
3: Wir haben jetzt erstmal Jack Style für euch mit Turn the Lights Off hier auf Energy.

0: Morgen, hier ist Energy am Morgen mit Anna, Jakob und Ben.
1: Hallo.
0: Jakob Kaufmann, gerade der glücklichste Mensch der Welt. Falls ihr es so nicht mitbekommen habt, gerade hat Österreich gegen Jordanien 3-1 bei der Weltmeisterschaft gewonnen. Das ist genau das Ergebnis, was Jakob Kaufmann getippt hat.
2: Wusste ich.
3: Und diese Tippspielrunde hat bei uns ja ein Riesenausmaß angenommen, weil es geht um nichts anderes mehr. Ja. Mann, Jakob, diese 3 Punkte hast du jetzt bekommen.
0: Wir freuen uns, deswegen lüg uns jetzt bitte nicht an oder erzählst du die Wahrheit, was passiert jetzt?
2: Es geht mal nicht um Fußball. Folgende Behauptung: Wenn im Urlaub zu viele Liegen am Pool mit Handtüchern reserviert sind, dann kriegt man sein Geld zurück. Fakt oder Fake?
3: Nein.
0: Hoffentlich Fakt, weil es ist ein Unding. Sag nicht, dass du das machst, Anna. Guten Morgen. Sag nicht, dass du runtergehst.
2: Die Pause war schon zu lang.
0: Das ist ja ein Oldschool-Ding.
3: Nein, das mache ich auch nicht. Aber ich glaube, dafür kann das Hotel ja dann im Endeffekt nichts. Da kriegst du auch kein Geld zurück, dass es da irgendwelche deutschen Leute gibt, die 28 Handtücher verteilen.
0: Ja.
3: Ich würde sagen, es ist ein Fake. Es ist super ärgerlich, aber ich glaube, es ist ein Fake.
0: Ich glaube, es ist ein Fakt.
3: Okay.
2: Also, wenn im Urlaub zu viele Liegen am Pool mit Handtüchern reserviert sind, kriegt man Geld zurück. Ist ein
3: Fakt.
0: Och, Gerechtigkeit.
2: Hat gerade jemand gegen den Reiseveranstalter erfolgreich geklagt?
3: Ach, krass.
2: Es gab einfach 15% des Preises zurück, weil halt am Pool dauerhaft gar nichts frei gewesen ist. Teilweise waren wohl die Leute gar nicht da, nur ihre Handtücher.
0: Was du
2: machen musst, du musst es dokumentieren und dich vorher schon mal beschweren.
3: Weißt du, was ich mache? Handtücher weglegen.
0: Ja,
3: wenn ich sehe, dass Ulrike seit 3 Stunden nicht am Pool lag, dann sind es halt meine Handtücher und dann lege ich mich dahin. So. Soll sie erstmal beweisen, dass es nicht ihre waren.
0: Ja. Anna, guten Morgen, lebt in Sachen Handtüchern wie Kamerad. Be mine, sagt zu dem Handtuch, gibt's jetzt hier auf Energy.
3: So.

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4: Ach du meine Güte, 98 Tage durcharbeiten, ohne einen Tag Pause. Ui, könnt ihr euch das vorstellen? Energy am Morgen ist an, hier mit mir, Anna, guten Morgen, und Ben.
5: Ui, ui, ui.
4: Hat diese Maus hier gemacht.
5: Jennifer Lopez.
4: Ja.
5: Ja, 98 Tage gearbeitet und ist dann zusammengebrochen. 4 Filme gedreht plus ein Album aufgenommen und sie sagt, bitte nicht nachmachen. Da kann ich Jennifer Lopez beruhigen. Ich glaube, ich habe in meinem ganzen Leben noch nicht 98 Tage gearbeitet. Insofern, ich achte da sehr auf mich, weil das gesund ist.
4: Ich glaub's nicht. Wirklich, 98 Tage.
5: Boah, viel zu viel.
4: Mehr von Jennifer Lopez bekommt ihr bei uns. Checkt mal unsere Webstreams. Da haben wir zum Beispiel 2000er, 2010er oder auch Partyhits. J-Lo ist überall dabei, auch mit On The Floor. Ne? Geht ja gerade wieder komplett durch die Decke. Mhm. Jetzt in der Energy-App reinhören.
5: Um echt zu sein, fühle ich mich jetzt schon zu viel überarbeitet. Ich würde jetzt nach Hause gehen.
4: Ne? Wir haben noch eine Sendung, Ben.
5: Du bleibst schön hier.
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14: Morgen.
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14: Das
13: aber
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14: Gute Nachrichten gibt's vom Berliner Himmel. Blauer Himmel und das nicht nur heute, sondern die nächsten sieben, acht Tage. Nur gutes Wetter und zwar teilweise über 30 Grad.
13: Auf den Berliner Straßen, da sieht's auch noch okay aus. Da steht dann nur auf der AWUS zwischen Potsdam-Babelsberg und Kreuz-Zehlendorf, ne? Da an der Baustelle wieder voll. Und 111 zwischen Flughafen Tegel und dem Dreieck Charlottenburg. Auch bitte eine Viertelstunde Geduld einplanen. Bei uns in Berlin sind ja weiterhin einige Parks und Grünanlagen zu. Jakob, wegen dieser kleinen fiesen Raupen.
16: Ja, dem Eichen-Prozessionsspinner, der macht weiter Stress mit seinen giftigen Brennhaaren. Die Bezirke wollten deswegen jetzt mal Hilfe vom Senat haben. Gab es gestern ein großes Treffen. Oliver Schroffenegger ist vom Bezirk Charlottenburg-Wilmersdorf und der ist im RBB am Ende aber voll enttäuscht gewesen.
17: 1,5 Stunden verlorene Lebenszeit. Also es gibt weder Finanzierungszusagen vom Senat, noch gibt es eine fachliche Hilfestellung. Man ist jetzt so weit, dass man Listen erstellt über zur Verfügung stehende Fachfirmen. Also ich sag mal, die Firmen haben wir schon im Februar beauftragt.
16: Ja, es wurde wohl gesagt, ja, konnte keiner wissen, dass das dieses Jahr mit den Raupen so krass wird. Immerhin werden die ja jetzt nach und nach abgesaugt. Das ist schon mal wichtig, denn die ersten haben sich schon verpuppt und werden zu Faltern und dann legen die ja wieder Eier.
13: Das bin ich bei jedem Meeting.
17: 1,5 Stunden verlorene Lebenszeit.
16: Dann haben wir bei uns in Berlin ja mehrere Hellweg-Baumärkte. Aber mal schauen, wie lange noch. Denn die Kette ist pleite. Man hat jetzt Insolvenz angemeldet. Seit der Corona-Zeit wird halt nicht mehr so viel privat, ich sag mal, gehandwerkelt. Hat einfach immer weniger Kunden. Es gibt bundesweit fast 3000 Leute, die da arbeiten. Immerhin, es sollen erstmal alle Märkte aufbleiben. Mhm. Und da haben wir schon vorhin gehört, bei uns in Berlin kommt jetzt so langsam die Hitze Richtung Wochenende. Die ist bei der Fußball-WM in den USA ja schon längst da. Da ist es ja auch teilweise richtig tropisch. Mhm. Der Arzt Eckhard von Hirschhausen hat bei Magenta TV gemeint, das macht dann auch unseren Spielern zu schaffen.
18: Es gibt Studien, die zeigen, schon ab 28 Grad sinkt die Leistungsfähigkeit. Und nicht nur im Körperlichen, im Rennen und im Muskeln, sondern auch sowas wie Passgenauigkeit. Ich meine, unser Hirn ist der empfindlichste Körperteil für Hitze.
16: Ja, gut, natürlich aber bei dem Wetter jetzt am Wochenende bei uns haben wir ja Public Viewing.
13: Ja,
16: das ist toll für draußen gucken. Und Anstoß ist erst 22 Uhr. Das heißt,

0: da ballert auch keine Sonne mehr
1: auf. Eigentlich ganz praktisch dann doch die Zeit. Man hat sich so drüber aufgeregt, aber bei der Hitze will man natürlich nicht 15 Uhr da sitzen.
2: Total angenehm.
1: Und eine schöne Zeit.
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2: Und na, wie viele Follower haben eure Mütter so auf Instagram? Anne Triss postet Katzenbilder, Urlaubsfotos und Treffen mit Freunden.
1: Und hat damit 2,4 Millionen Follower auf Instagram. Sie ist allerdings auch die Mutter von Harry Styles, von ihm hier. Den hört ihr jetzt, Harry Styles, American Girls, hier auf Energy für euch.

0: Also bei dieser Weltmeisterschaft, ich weiß nicht, wie es euch geht, aber da helfen, glaube ich, nur noch die Sterne.
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0: Hier bei Energy am Morgen mit Anna und Ben. Kollegin
2: Hallo.
0: Anna, guten Morgen, wird zu Astro Anna und hat sich mal die Stars der Weltmeisterschaft vorgeknüpft.
2: Ja, es ist ein kleines WM-Special. Mhm. Heute gibt es ja drei große Mannschaften, die spielen. Da haben wir ja schon 3-0 Argentinien gegen Algerien.
0: Stark, souverän, Messi.
2: Großer Name natürlich eben Lionel Messi. Er ist Sternzeichen Krebs. Krebse haben ein unglaubliches Gespür dafür, wann sie Verantwortung übernehmen müssen und wann sie andere glänzen lassen.
0: Oh.
2: Er ist deshalb ein Spieler, der ein Spiel lesen kann, wie kaum jemand anderes. Und wenn es eng wird, vertrauen viele ihm, weil Krebse oft genau dann ihre große Stärke zeigen unter Druck.
0: Aha.
2: Dann haben wir heute noch Portugal gegen Kongo im Fokus.
0: Cristiano.
2: Cristiano Ronaldo, der ist übrigens Wassermann. Und Wassermänner lieben es, Dinge anders zu machen als alle anderen. Während andere auf Talent gesetzt haben, hat er aus Disziplin und Ehrgeiz fast schon eine kleine Wissenschaft gemacht.
0: Aha.
2: Und Wassermänner haben oft dieses Gefühl von, ich zeig euch, dass es doch geht.
0: Ja.
2: Und zu guter Letzt England gegen Kroatien. Wichtig hier,
0: Harry Kane.
2: Der Löwe ist. Und dass Kane auch noch Kapitän von England ist, passt astrologisch auch perfekt, weil Löwen lieben Verantwortung und scheuen sich nicht davor, im entscheidenden Moment vorne wegzugehen. Also wenn es ein wichtiges Tor irgendwie geben muss, dann sind es oft genau solche Spieler, die sagen, gebt mir den Ball.
0: Wahnsinn.
2: Und genau deshalb gehören diese drei zu den größten Fußballern ihrer Generation.
0: Sehr
2: rein
0: schön,
2: astrologisch.
0: Anna, guten Morgen. Dankeschön. Ich bin Widder. Ist das nicht auch das beste Sternzeichen der Welt? Kannst du da was?
2: Da habe ich nichts rausgelesen.
0: Okay. Danke.
2: Die sollen einfach sitzen und entspannen.
0: Jetzt reicht's.

0: Und was ist denn da? Mal wieder ein absoluter Energy-Hit für euch am Start. Justin Timberlake mit Senorita.
1: Das Ding ist eine Ohrwurm-Garantie und das ist eine Flashback-Garantie. War ich im Club und dann gibt es ja die Szene, wo er sagt, und jetzt all the ladies. Und dann müssen all die Ladies nur singen, I feel like some. Und dann all the dudes. Das ist wirklich...
0: Also wann warst du denn im Club?
1: Gestern. Ich bin ein alter Clubgänger, immer noch.
0: Das glaube ich.
1: Club der Visionäre.
0: Um 18 Uhr.
1: Naja, raus.

0: Da hört er ganz fleißig. Energy am Morgen natürlich hier mit mir, Anna. Guten Morgen und Ben.
1: Hallo.
0: Am 17. Juni. Grüße an alle, die gerade auf der Straße des 17. Juni fahren. Wir haben gute Nachrichten.
1: Nett, nett. Energy. Das Motto ist so ein bisschen, wir wappnen uns für die Sommerhitze. Mhm. Abkühlung gibt es am Samstag zum Beispiel im Deutschen Historischen Museum. Da ist nämlich der Eintritt for free für bestimmte Ausstellungen. Sehr gut. In Beelitz sorgen gerade Schafe und Ziegen für Abkühlung. Für ein Forschungsprojekt dürfen die Tiere da gerade leicht entzündliche Vegetation essen, damit es eben keine Waldbrände gibt. Finde ich auch sehr clever.
0: Ja.
1: Und kurzer Hinweis noch für alle, die sagen, naja, bei dem Wetter muss ich unbedingt ins Freibad. Die Bäderbetriebe würden sich freuen, wenn ihr Online-Tickets kauft. Dann ist nicht so viel anstehen. Trotzdem Ausweis bitte dabei haben. Keine Glasflaschen, kein Messer logischerweise und Co. Und je seltener ein Zeitfenster gebucht wird, desto günstiger wird es dann.
0: Ah ja, stimmt. Wenn es jetzt so unfassbar war mit Freibäder.
1: Mhm, ist eine Möglichkeit.
0: Ist mal wieder eine Möglichkeit reinzuhopsen. My Lucky Day macht gute Laune, passend zum Wetter von Milo auf Energy. Immer die besten neuen Hits. Und auf einmal sieht man den Gegenüber mit ganz anderen Augen. Hallo Energy, morgen ist an hier mit mir, Anna. Guten Morgen und Ben.
1: Morgen.
0: Wir beim Radio können ja auch eine Ausbildung machen. Das heißt, es gibt Auszubildende, die dann hier ein Volontariat absolvieren.
1: Ja.
0: Und wir haben gerade jemanden bei uns in der Ausbildung.
1: Ja.
0: Und mit dem bin ich ganz okay, wir verstehen uns ganz gut. Und auf einmal kommt diese besagte Person, liebe Grüße Armani, kommt er rein in diesen Sender und trägt ein neues Parfüm.
1: Ah.
0: Und dieses Parfüm, ich weiß nicht, was es war. Ich war wirklich wie hypnotisiert den ganzen Tag. Ich wurde erst gefragt, warum tänzle ich die ganze Zeit um diesen Mann herum?
1: Ja.
0: Was ist jetzt los? Wir haben irgendwie sonst nicht so viele Themen, außer mal über Fußball quatschen.
1: Ja.
0: Was ist da los? Ich habe mich proaktiv in dieses Studio reingesetzt, weil er gesendet hat.
1: Weil er so gut gerochen hat.
0: Und dann
1: hat.
0: Habe ich gefragt, also Armani, jetzt musst du mir mal sagen, was ist denn das denn für eine Duftnote? Da sagt er zu mir, es ist Sandelholz.
1: Sandelholz.
0: Jetzt kannst du dir aber sicher sein, wer all seine Duftsachen zu Hause aussortiert hat, ich habe immer so ganz viele so Duftsprüher, Raumdüfte drin und nach Sandelholz geguckt hat.
1: Ja, und funktioniert.
0: Damit Sandelholz in meiner kompletten Wohnung, ich bin wirklich von mir selber jetzt.
1: Du bist jetzt ein Sandelholzmensch sozusagen.
0: Das roch so gut, das war so eine zimtige, warme, umarmende Note.
1: Ja.
0: Ich bin hin und weg. Also dieser Mann, wenn er dieses Parfüm trägt, ich glaube ihm alles.
1: Kleiner Tipp für euch, wenn ihr Anna Gutmorgen entführen wollt, lasst euer Auto einfach nach Sandelholz riechen. Sie steigt freiwillig ein.
0: Oh, lecker!
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8: Berliner Wetter sieht fantastisch aus. Die gute Laune vor allem bei Anna Gutmorgen. Die hat nämlich schon die Badehose an. Vor allem zu Recht. Heute 25 Grad, die nächsten Tage 30 Grad. Bitte eincremen nicht vergessen.
9: Oh ja.
8: Wenn ihr im Bad wart, in die Routine geht jetzt auch eincremen mit rein.
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11: Da gibt's doch so einen Song. Zieht die Badehose an, nimm mein kleines Schwesterlein und dann anders. Raus. Zum großen Wannsee oder so?
9: Yeah. So ungefähr.
11: Naja, dann schauen wir auf die, ist nicht ganz meine Generation, dann schauen wir gemeinsam auf die Berliner Straßen. Da steht der Avus zwischen Potsdam-Babelsberg und Kreuz-Zehlendorf und 111, die Einfahrt Weidmanns-Usterdamm ist gesperrt. Dort wird die Fahrbahn ausgebessert, drumherum gibt Stau.
8: Du hast doch kein kleines Schwesterlein, Jakob und ich hingegen schon.
9: Ja. Aber gut. Ja. Und deswegen wissen wir, es fängt an mit Pack die
11: Badehose ein. Und bei uns in Berlin müssen wir heute früh mal wieder über kleine haarige Dinger reden. Jakob,
8: okay,
11: diese
8: ihr beiden seid die Schlimmsten. Ihr seid die Schlimmsten.
9: Ja, die haben ja gerade gefühlt überall bei uns in Berlin ihre Nester. Das sieht dann aus wie Spinnenweben auf einem Haufen und das muss alles jetzt so schnell wie möglich weg. Der Arzt Johannes Wimmer sagt bei Bild, die kleinen Brennhaare der Raupe, die sind halt doll giftig. Auch übrigens für Hunde. Da auf jeden Fall vorsichtig sein, wenn bei eurem Hund mal irgendwas toll.
8: Du bist wirklich der schlimmste Mensch.
9: Anschwellen sollte.
8: Es geht um Hundis.
12: Beim Hund würde ich zum Beispiel auch sagen, der kann mir ja schlecht sagen, wie es ihm jetzt geht. Also er sagt, nee, geht schon wieder, die Luft geht wieder besser. Also da fahre ich mit meinem Hund hundertprozentig lieber einmal zu oft als zu wenig zum Tierarzt.
9: Ja, viele Grünanlagen sind deswegen gerade gesperrt. Einige Leute dürfen in bestimmten Gebieten nicht Kontenos mit ihren Fenster aufmachen.
8: Junger Mann.
9: Die Bezirke, die hatten ja jetzt gehofft, dass der Senat vielleicht mal helfen könnte mit Geld.
8: Ja.
9: Ist aber nicht, man will da eher auf Prävention fürs nächste Jahr setzen. Mhm. Dann nicht wundern, wenn demnächst immer mehr Leute auf Partys bei euch über Deep Tech reden. Denn das soll bei uns in Berlin noch mehr gepusht werden. Das sind so Sachen, Unternehmen mit KI oder andere Hightech. Unsere Wirtschaftssenatorin Giffey sagt, bis jetzt sind wir nämlich weltweit nur Platz 20 und europaweit Platz 4.
13: Das müssen wir ausbauen, um weiter überdurchschnittlich zu wachsen. Ein großer Teil unseres überdurchschnittlichen Wirtschaftswachstums, 13. Jahr in Folge mehr als der Bundesschnitt, hängt mit Deep Tech zusammen.
9: Und aktuell haben wir wohl schon an die 1000 Deep-Tech-Firmen hier bei uns, Tendenz steigend. Und jetzt zur Fußball-WM. Sind ja immer mal wieder Leute mit Trikot unterwegs. Vor allem, ich tippe mal auf Samstag, wenn wir dann gegen Elfenbeinküste spielen. Wer sich gerade noch ein Trikot holen will mit bestimmten Spielernamen drauf, der könnte aber Pech haben. Und zwar bei den Spielern Undav, Havertz und Pavlovic. Was haben die alle gemeinsam?
8: Ein
9: genau,
8: V.
9: Die haben ein V im Namen. Und dieses V hat Adidas gerade nicht mehr auf Vorrat. Man arbeitet schon dran, dass man das irgendwie wieder bekommt für den Flock für hinten drauf. Mal schauen, wann es soweit ist.
8: Der Jakob nicht alles weiß.
11: Komisch. Es könnte sein, dass ich noch ein Trikot mit einem V bekommen
8: gestern
11: habe.
8: Gestern war Anna bei Adidas.
9: Wirklich?
8: Welchen Spieler mit V? Das wird sie später verraten. Ist es Havertz oder Pavlovic? Mal schauen.

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3: Und gleich gibt's einen Künstler, der kommt aus meiner Jugend. Gentleman hat wieder Neues gemacht und zwar zusammen mit Michael Patrick Kelly, einem persönlichen Freund der Sendung. Das haben wir lange nicht mehr gesagt. Ja. Mit Wildfire. Wie das Ding klingt, hört er gleich.
4: Jetzt gibt's erstmal Kygo, Khalid Griffin mit Save My Love. Habt einen schönen Mittwoch.

0: Energia morgens an, klar, mit mir, Anna, guten Morgen und Ben.
1: Morgen.
0: Ein Künstler aus deiner Jugend, Ben, ja. Und ein Künstler, der guter Freund unserer Sendung ist.
1: Wir haben's gesagt.
0: Die haben sich jetzt vereint.
1: Gentleman und Michael Patrick Kelly machen zusammen Mucke Wildfire, das Ding. Und Gentleman, der macht das mit Jamaika, was ich mit Rom mache und du mit Sylt und Mallorca. Er reist da immer und immer wieder hin. Er ist ja riesen Fan von Reggae. Er liebt die Reggae-Musik, macht sie auch selber und lässt sich natürlich am Geburtsort von Reggae davon inspirieren.
0: Ich war auch schon mal auf Jamaika.
1: Nein!
0: Doch,
1: weiß ich. Weiß ich ja noch gar nicht von dir.
0: Ja,
1: und weiß wie fandst du's?
0: Warm. Unfassbar tropisch. Also nicht so meins.
1: Wildfire, jetzt hier auf Energy.

0: 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Hier ist Energy am Morgen für euch.
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11: Guten Morgen, hier ist Energy am Morgen mit Anna und Ben.
12: Hallo.
11: Wir haben eine kurze Frage, seid ihr bereit für Sie hier? Zur Doja Cat Experience kommt heute in den MAC Cosmetics Store in der Mall of Berlin.
12: Ja, ihr shoppt dort nicht nur das exklusive Doja Cat Lip Combo Kit, also dass ihr dann einfach die gleiche Lip Kombi habt wie Doja Cat,
11: wow,
12: sondern gewinnt auch noch krasse Überraschungspreise. On top könnt ihr Doja Cat nochmal in Real Life sehen. Heute um 17.30 Uhr verteilt sie vom Balkon der Uber Arena Rosen an ihre größten Fans. Also es gibt alles vor Ort. Lasst euch das auf keinen Fall entgehen als Doja Cat Fans. Alle Infos gibt's auf energy.de.
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11: Berliner Wetter sieht fantastisch aus. Wir haben schon richtig Vorfreude, weil der Sommer ist da. Heute angenehme,
12: yay,
11: 25 Grad, ganz, ganz viel Sonne. Eincreme bitte nicht vergessen, weil die nächsten Tage wird es nur noch wärmer.
12: 36 Grad und es wird noch heißer. Dann schauen wir auf die Berliner Straßen. Da steht die 111 zwischen Flughafen Tegel, Dreieck Charlottenburg. 20 Minuten Minimum, 113 zwischen Adlershof und Dreieck Neukölln. Und aufpassen müsst ihr auf dem Stadtring Richtung Wedding. Die Einfahrt Buschkuckallee ist wegen eines defekten Fahrzeugs gesperrt. Auweia, da kommt ihr nicht lang. Und Jakob, dann hat es bei uns in Berlin gestern ein ganz wichtiges Treffen gegeben,
11: ja,
12: und zwar zu dieser nervigen Raupe mit den giftigen Haaren.
13: Ja, diesem Eichenprozessionsspinne. Die Bezirke bei uns wollten nämlich, dass man Support kriegt vom Senat. Denn Thorsten Schatz vom Bezirk Spandau hat auch zuletzt im RBB schon gemeint, es ist halt voll teuer, jetzt gerade was gegen diese Raupen zu machen.
14: Wir schätzen im Bezirk Spandau allein mit Mehrkosten von 200.000 bis 300.000 Euro. Andere Bezirke gehen deutlich höher, da sind wir schon weit über die halbe Million.
13: Ja, auch Charlottenburg-Wilmersdorf oder Reinickendorf haben ja gerade voll zu tun mit dieser Raupe. Überall, wo viel Grün ist, wo viele Eichen sind. Der Senat meint aber, nee, müssen sich die Bezirke weiter allein drum kümmern. Aber man kann für nächstes Jahr ja mal mehr machen in Sachen Prävention.
11: Mhm. Schön wär's.
13: Da gibt's ja immer mehr Supermärkte und Discounter mit SB-Kassen, wo man alles selber drüber scannen muss. Eine neue Umfrage sagt jetzt aber, 2/3 der Leute nehmen weiter lieber die normalen Kassen. Da hat man eben,
12: okay,
13: Kontakt mit dem Personal. Man kann auf jeden Fall mit Bargeld bezahlen. Und das betrifft wohl vor allem Leute über 50. Bei den jüngeren Leuten, ich sage mal bis Mitte 40, sind die SB-Kassen aber immer beliebter. Gerade weil, ja, wir wissen es alle, man muss nicht so lange

0: geht
1: ja,
0: fix.
1: Viel ja.
2: Und dann ist diese Nacht und heute früh mal wieder was ganz Komisches bei der Fußball-WM passiert. Alle großen Teams haben mal wieder gewonnen, dass
0: Fußball.
2: Ich das noch erleben darf. Frankreich, Norwegen, Österreich und auch Argentinien. Und genau da hat Fußballlegende Messi einfach mal eine richtig krasse Show abgeliefert.
3: Was macht er draus, Messi? Sein Schuss abgeprallt, Messi 2:0. Messi nochmals, Lionel Messi, das gibt es nicht. Er macht auch das dritte.
2: Ja, 3 Tore hat er gemacht, Hattrick. Und das ist für uns schon so ein bisschen sad, denn damit ist er jetzt auf einer Stufe mit unserem Miro Klose. Beide haben bei allen WMs zusammengerechnet 16 Tore gemacht, quasi beide erfolgreichste Schützen. Mhm. Nur Messi kann halt noch einen draufpacken.
0: Es war mal so ein Rekord, wo als Klose den gemacht hat, haben alle gesagt, ja, den wird nie irgendwie da brechen, jetzt ist Messi. Und Kylian Mbappé ist auch kurz davor, der rennt hinterher, braucht auch nur noch 2 Tore.
1: Okay, aber kann Mbappé und auch Messi, können die denn auch so ein Rückwärtssalto wie Klose?
0: Nein, können sie nicht.
1: So.
0: Klose, bester Mann.
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0: Und wir haben den wohl lustigsten Fußballmoment ever für euch.
1: Ein Mann redet sich um Kopf und Kragen und wirklich, ich sag's, er reitet sich immer weiter in die Scheiße.
0: Wird immer
1: rein.
0: Schlimmer.
1: Hört ihr alles noch vor 10? Jetzt Ohrwurm-Alarm, Harrison, All the Things She Said. Habt einen schönen Mittwoch.
0: All the Things He Said wird später heißen.

0: Hallo, Energy am Morgens an. Natürlich hier mit mir, Anna, guten Morgen und Ben. Und das hier ist ganz neu bei uns.
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3: Ben. Ja, jeden Mittwoch haben wir die wunderbarsten Fußballgeschichten für euch. Jetzt geht's um den lustigsten Fußball-Fauxpas aller Zeiten. Stellt euch vor, ihr wurdet gerade zum Spieler des Spiels gewählt. Alle Kameras sind auf euch gerichtet und ihr wollt der wichtigsten Person eures Lebens danken, aber dann kommt alles anders. Da ist Spieler Mohamed Anas, nämlich ein legendärer Versprecher, passiert noch legendärer als das hier. Der ghanaische Fußballer wurde 2017 als Spieler des Spiels gekürt und bedankt sich vor laufenden Kameras bei seiner Frau und seiner Freundin.
4: Nein. I appreciate my fans also. My wife and my girlfriend. Yeah, sorry to say. I'm so sorry, my wife.
3: Ja, im Nachhinein hat er aber alles klargestellt. Er meinte mit Girlfriend natürlich seine Tochter. Da fragt man sich natürlich...
5: Woran halt die Lehen? Das ist natürlich immer so die Frage. Ich sag natürlich immer, woran halt die Lehen? Das fragt man sich nachher natürlich immer, woran die Lehen hat.
3: Ja, also merkt euch, niemals Affäre und Ehefrau durcheinander bringen oder auch einfach keine Affäre haben. Sein Team Ghana spielt übrigens heute Nacht um 1 gegen Panama. Er ist allerdings nicht dabei. Kann er das Spiel ganz entspannt mit Frau, Freundin oder Tochter oder wem auch immer schauen.
0: Oh Gott, ist das wild.
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1: Einen wunderschönen Start in den Mittwoch wünsche ich euch, Freunde. 10 Uhr haben wir es, sind natürlich mittendrin in den 10 Hits am Stück, wo es in einer Viertelstunde mit Alok und Khalid weitergeht. Ein sehr emotionales Feature. Jetzt aber erstmal Taylor Swift mit Elizabeth Taylor und ich bin's, Jale. Selam.

Winters war das hier mit Would I Lie to You, immer die besten neuen Hits auf Energy. Und weiter geht's mit dem ersten Feature von Alok und Khalid, aber hoffentlich nicht dem letzten. Beide sagen, es war irgendwie Match auf den ersten Studiobesuch sozusagen. Die beiden haben sehr gut miteinander harmoniert und haben diesen Song innerhalb von 3 Monaten zustande gebracht. Ergebnis klingt ganz toll hier auf Energy.

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1: Es geht meistens schneller. Man muss mit niemandem reden und auch nicht immer alles bezahlen. Energy ist an, immer die besten neuen Hits mit mir, Jale, und ich rede von SB-Kassen, werden ja immer mehr in allen möglichen Läden, aber sind in Deutschland gar nicht so beliebt, sagt Jakob von Energy am Morgen.
2: Zwei Drittel der Leute nehmen weiterhin lieber die normalen Kassen, denn da hat man ja Kontakt mit dem Personal und kann auch wirklich immer mit Bargeld bezahlen, betrifft aber wohl vor allem Leute über 50. Bei den jüngeren Leuten bis Mitte 40 werden die SB-Kassen immer beliebter, weil man da eben auch nicht so lange anstehen muss.
1: Ja, und das ist wirklich mein Nummer 1 Grund, warum ich die so mag. Bei 8 Stunden Arbeit am Tag habe ich nicht die Zeit, noch ewig anzustehen, dass die Oma vor mir da auch noch den letzten Cent rausgekramt hat. Deswegen bitte, klaut nicht so viel bei SB-Kassen, dass die alle abgebaut werden.
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3: Wetter.
2: Heute nochmal deutsche Wetterumstände, Freunde. 23 Grad maximal, leicht bewölkter Himmel und es könnte später regnen. Ab morgen wird's dann tropisch. Wir kriegen bis zu 30 Grad, trotzdem Regen. Also es wird so feucht heiß. Oh, deswegen heute irgendwie nochmal genießen und morgen durchhalten.
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2: Eine Baustelle sperrt die A113 stadteinwärts zwischen Stubenrauchstraße und Johannisthaler Chaussee. Da könnt ihr sich also ein bisschen stauen. Und auf dem Stadtring ist Richtung Treptow zwischen Britzer Tunnel und Dreieck Neukölln ein liegen gebliebenes Fahrzeug auf der Standspur. Drumherum ist also auch ein bisschen Verzögerung zu erwarten. Wenn ihr noch was Wichtiges seht, ruft wie immer durch 030 26 12345. Und sonst kommt gut

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1: Keiner spielt.

Früher waren es die Subways in New York und heute sind es die U-Bahn in Berlin. Energy Star Norma Jean Martini ist von den USA nach Berlin gezogen, lernt hier Stück für Stück Deutsch und findet ihre Inspiration für Musik gerne mal in der U-Bahn. Finde ich sehr, sehr cool. Na klar, da ist das echte Leben noch zu sehen. Hier auf Energy immer die besten neuen Hits, hören wir sie mit der Nummer Encore.

0: Newman weiter. Den Anfang machen jetzt Kygo, Khalid und Griffin in ihrem wunderschönen Feature Save My Love. Und ich bin's, Jale. Salam.
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Sie kommt aus London, ist 22 Jahre alt und steht in den Startlöchern ihrer Karriere. Sky Newman hat so eine fantastische Stimme, die man unter Milliarden sofort wiedererkennt und verhandelt Wahrheiten in ihren Texten, weil jemanden lieben, obwohl man es eigentlich gar nicht will, das Gefühl kennen wir alle, singt sie hier in Man of the House of Energy.

0: reicht ja nicht, dass sie 8 Stunden unseres Tages klaut. Nee, auch nachts scheint uns die Arbeit nicht loszulassen. Energy ist an, immer die besten neuen Hits mit mir, Schale. Und diese traurige Erkenntnis haben wir heute früh bei Energy am Morgen gelernt.
1: Also die meisten Leute träumen nachts vom Reisen. Ist ein
2: Fake.
1: Es kommt erst auf Platz 2.
3: Ah, immerhin.
1: Ja, bei den meisten Leuten taucht im Traum was? Mit der Arbeit auf.
3: Ah, ja. Traurig. Ja, es lässt einen einfach nicht los. Ja. Außer, Fun Fact, das habe ich mal in der Studie gesehen, du lebst in den Bergen, dann hast du immer Albträume.
0: Solange noch Kapazität besteht, Witze zu machen, ist alles in Ordnung. Und die nächste Ladung, Allgemeinwissen, die gibt's morgen früh wieder in der Runde Fakt oder Fake bei Energy am Morgen.
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2: Freunde, genießt das Wetter heute so gut, wie ihr könnt. Die perfekten Umstände mit 23 Grad und leichter Sonne werden nämlich nicht anhalten. Ab morgen geht's in Richtung Tropical Island in ganz Berlin. Wir kriegen feuchte Hitze bis zu 30 Grad, Freitag sogar 33 und aber Regen dazu. Oh, wie sollen wir das durchhalten?
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2: Auf dem Stadtring könnte sich ein bisschen stauen Richtung Treptow. Da ist nämlich zwischen Jakob-Kaiser-Platz und Dreieck Charlottenburg die rechte Spur gesperrt. Und auf der 113 stadteinwärts staut sich zwischen Stubenrauchstraße und Johannisthalersche See aufgrund einer Baustelle.

0: Wenn ihr nach außen sympathischer wirken wollt, dann hilft Lächeln nicht wirklich viel. Energy ist an, immer die besten neuen Hits mit mir, Schale. Und das hat tatsächlich eine neue Studie ergeben, dass es nicht das Lächeln ist, das Menschen sympathisch macht, nein, sondern drei andere Punkte, die nachweislich, also von VerhaltenspsychologInnen bestätigt, Menschen sympathischer wirken lassen. Punkt Nummer eins, die andere Person im Gespräch beim Namen nennen. Ne? Also das gibt was Persönliches, nicht du da oder sie, sondern einfach wirklich den Vornamen sagen. Dann während der Unterhaltung leicht nach vorne gebeugt sich platzieren. Also die Körperhaltung ist dann zu der anderen Person zugewandt. Und zu guter Letzt eine aktive Zuhörerin oder ein aktiver Zuhörer sein. Das heißt, ihr nickt manchmal oder schüttelt vielleicht den Kopf, um halt zu reagieren, sagt ja, nein. Bestätigung der Worte des anderen, all das macht uns sympathischer. Also wenn ihr da Bock drauf habt, dann probiert das mal aus. Und wenn nicht, ganz ehrlich, unsympathische Menschen sind keine schlechten Menschen.
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geht's mit einem der beliebtesten Hochzeitssongs hier bei uns in Deutschland. Leute, es ist ein Klassiker, ein Banger, der nie alt wird. Andreas Burani hören wir jetzt hier. Immer die besten neuen Hits auf Energy mit seiner emotionalen Nummer, die auch zum Aufstehen und Tanzen einlädt. Auf

Lieber Michael Schulte, lieber Michi, vielen Dank für diese Nummer, dass du endlich mal aussprichst, dass Liebeskummer auch was Schönes sein kann. Ja, Leute, ich weiß nicht, manchmal macht es richtig Spaß, sich da so reinzusteigern, im Selbstmitleid zu baden, alles so zu 100% zu fühlen. Und es geht ihm anscheinend genauso. Das singt er nämlich hier in seiner neuesten Nummer. Der hat einfach einen Song draus gemacht, so Next Level gefühlt. Auf Energy immer die Beste.

0: Wer ist die Frau, der Energy Star Taylor Swift einen ganzen Song gewidmet hat? Elizabeth Taylor. Energy ist an, immer die besten neuen Hits mit mir, Schale. Und Antworten dazu gab es heute früh bei Energy am Morgen von Filmexperte und Kollege Gabriel.
1: Elizabeth war die erste Frau, die für einen Film 1 Million Dollar Gage bekommen hat in Hollywood. Sie war eine notorische Zuspätkommerin. Oh. Und sie hat sich gewünscht, dass ihr Sarg bei der Beerdigung 15 Minuten zu spät kommt, um das zu ehren.
0: Das ist ja lustig.
1: Und es ist genau so passiert. Sie war 8-mal verheiratet. Aber nur mit 7 Männern. Ja. Einen hat sie 2-mal hintereinander geheiratet.
2: Süß.
1: Hochzeit, Scheidung, wieder Hochzeit, wieder Scheidung.
3: 8-mal verheiratet, 8-mal. Ist eine Wahnsinnsquote.
2: Ab welcher Ehe denkst du dann so, ja, okay, komm,
3: machen wir noch mal.
2: Ab der 5.
1: Einer geht noch.
0: Also ich würde sagen, nie mehr geht immer. So wie Insiderwissen rund ums Thema Hollywood-Stars, Schauspiel oder auch Fußball, all das bekommt ihr von Energy am Morgen, also morgen früh wieder einschalten.
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14: Leicht Sonne, leicht Wolken, dazu 23 Grad. Ein Traumwetter, das es nur noch heute gibt. Ab morgen geht's Richtung tropische Hitze. Erstmal 28 und dann Freitag über 30 Grad. Das Ganze aber feucht, denn es soll auch regnen. Haltet durch.
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14: Der Stadtring ist ein bisschen voller Richtung Treptow. Zwischen Jakob-Kaiserplatz und Dreieck Charlottenburg ist die rechte Spur gesperrt, deswegen staut sich's. Mindestens 10 bis 20 Minuten müsste da mehr einplanen. Außerdem gibt es einen Polizeieinsatz in Mitte, deswegen ist die Chausseestraße zwischen Schwarzkopfstraße und Invalidenstraße, mein Gott, in beide Richtungen gesperrt. Wenn ihr noch was Wichtiges seht, ruft wie immer durch 030 26 1235. Ansonsten reden wir gleich über einen Crash Out oder Crash Down von einem großen Energy Star. Welcher das ist und was das ist in einer Viertelstunde. Jetzt Harrison mit All the Things She Said auf Energy.

0: Jenny. Ich hoffe, in dem Block, wo du herkommst, gibt's auch ein Krankenhaus. Energy ist an, immer die besten neuen Hits mit mir, Schade. Und Energy Star Jennifer Lopez hat 98 Tage durchgearbeitet, ohne eine Pause. 4 Filme gedreht und ein Album aufgenommen. Und die Konsequenz? Ein Zusammenbruch, ja. Also ins Krankenhaus, das Ganze verarbeiten. Und sie sagt, bitte nicht nachmachen. Macht Pausen. Völlig zu Recht. Ihr müsst auch einfach mal das Leben spüren. Und das geht am besten, indem man einfach loslässt, ein bisschen feiert. Ja, das ist euer Motto. Ein bisschen Party machen und das geht mit den Energy Party Hits. 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Jederzeit kostenlos für euch abspielbar über energy.de, über die Energy App oder ganz bequem vom Sofa aus, einfach über den Smart Speaker. Da sagt er, hey Siri, spiel die Energy Party Hits und das würde ich Jennifer Lopez auch mal raten. Bleib auf dem Sofa und spiel einfach die Hits ab.
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Obwohl er so bekannt und so erfolgreich ist, ist Energy Star Michael Patrick Kelly so auf dem Boden geblieben. Leute, er liebt Campen. Was? Im wahrsten Sinne des Wortes mit dem Boden verbunden. 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Klickt euch mal rein in die Energy App. Bis dahin hören wir hier Michael Patrick Kelly auf Energy, immer die besten neuen Hits in seiner sehr schönen neuen Nummer mit Gentleman, Wildfire.

0: Coldplay war das hier mit Higher Power. Und es geht direkt weiter, denn wir sind natürlich mittendrin in unseren 10 Hits am Stück hier.
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0: Nur an diesem Mittwoch. Schön, dass ihr am Start seid. In einer Viertelstunde mit den Fastboy-Brüdern. Jetzt Use, Jack Stell und Yoon mit Turn the Lights Off. Und ich bin's, Jale. Salam!

So. So we say hey. Klingt der offizielle WM-Song DNA von David Guetta und Megan Thee Stallion. Aber was man nicht hört, ist, dass Fastboy den mitgeschrieben und produziert haben. Wow, bei denen läuft's wirklich. Schade, dass sie nicht zu hören sind, dafür aber hier auf ihrer eigenen Nummer. So, so schön, passend zum Sommer. Hier immer die besten neuen Hits auf Energy mit Beautiful Life.

0: Eine Hitzewelle überkommt unsere City ab übermorgen. Aber nein, wir müssen nicht alle schwitzen.
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0: Die gibt's immer um 10 vor 7 und um 10 vor 9 für euch bei Energy am Morgen und betreffen heute eben alle Menschen wie mich, so Sommergringes. Ich hasse es einfach, wenn in dieser Stadt das Thermometer über 30 Grad steigt. Und da gibt's gute Nachrichten, denn am Samstag ist im Deutschen Historischen Museum für viele Ausstellungen der Eintritt frei. Und drinnen ist es so schön klimatisiert. Das heißt, ohne Geld auszugeben, können wir uns Alternativpläne schaffen, die uns ein bisschen vom Schwitzen fernhalten. Ich freue mich drauf, meine Samstagspläne stehen und hoffe, ihr kommt gut durch den Mittwoch. Die nächsten guten Nachrichten, die gibt's morgen früh wieder bei Energy am Morgen.
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4: 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Heute ist es noch erträglich, Freunde. 23 Grad, leicht bewölkt. Aber ab morgen steigen die Temperaturen bis zu 30 Grad. Freitag sogar über 30 Grad und dazu Regen. Ich kann euch ganz ehrlich als Sommergrinch nur sagen, geht rein.
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4: Verkehr. Auf dem Stadtring könntet ihr ein bisschen mehr Geduld brauchen. Richtung Treptow staut sich nämlich ordentlich zwischen Jakob-Kaiser-Platz und Dreieck Charlottenburg. Mindestens 20 Minuten Verzögerung sind da einzuplanen. Und auch Richtung Treptow ist die Einfahrt Siemensdamm gesperrt. So, kommt da nicht drauf. Verkehr abgehakt, wenn noch was Wichtiges ist. 030 26 12345. Ansonsten reden wir hier gleich über Fußball bzw. über die WM, ohne über Fußball zu reden. Was ich damit meine, klären wir in einer Viertelstunde ausführlich. Da gibt es ein bisschen Insiderwissen. Jetzt Olivia Dean mit So Easy to Fall in Love auf

0: Hier ist Jade und ich sag's, wie es ist. Ich habe keine Ahnung von Fußball, finde die WM aber trotzdem toll, weil alle immer zusammenkommen und eine gute Zeit haben und möchte auch mit ein bisschen Insiderwissen glänzen. Und wenn es euch auch so geht, kommt hier das WM-Insiderwissen außerhalb des Spielfeldes. Der offizielle WM-Song. So we say hey. DNA wurde von deutschen Künstlern mitgeschrieben und produziert. Ja, von Fastboy. Dann begeistern japanische Fans gerade die ganze Welt, weil ihre Tradition ist es, nach jedem Spiel den Müll wegzubringen. Ja, also kollektive Nachhaltigkeit. Und wir haben jetzt schon ein inoffizielles Maskottchen dieser Fußball-WM. Merlin, eine Ente aus Mexico City, das Haustier von Verkäuferin Carla Gomez, geht gerade viral, weil es im WM-Trikot durch die Stadt watschelt. Und das sieht natürlich total süß aus. Und damit wurde es schon als inoffizielles Maskottchen betitelt. Vielleicht könnt ihr mit diesem kleinen Insiderwissen ja auch ohne Fußballexpertise beim Thema WM glänzen.
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Diese Band, Freunde, hat Energy Star Beyoncé ihren Queen-Werdegang geebnet, ja? Und 22 Jahre nach Release stockt uns immer noch der Atem, Leute. Jetzt kommt Selbstbewusstsein von Destiny's Child. Immer die besten neuen Hits auf Energy mit Lose My Breath.

0: Schön, dass ihr am Start seid. Hier mittendrin in euren 10 Hits am Stück.
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0: Wir starten rein in den Mittwochnachmittag mit Austies. Die wunderschöne Nummer von ihr gibt's in einer Viertelstunde. Die neue. Jetzt Bibi Rexha und ich bin's, Jale. Salam.

Als werdende Mama schreibt man Songs einfach ein bisschen anders als Singlefrau. Und ich finde, das hört man bei Energy Star aus. Die ist so raus. Ja, als sie schwanger war, da hat sie eben nicht mehr über irgendwelche nächtlichen Abenteuer, sondern eher so über das Leben nachgedacht, übers Loslassen. Mein Eskapismus-Song hier, wunderschön. Aus dies mit The Art of Letting Go auf Energy. Immer die besten.

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0: Wetter. Heute mit den maximalen 23 Grad alles im Normbereich. Morgen geht's dann hoch auf 28, keine Sonne. Und ab Freitag kriegen wir tropische Hitze, über 30 Grad. Und dazu wird's auch noch feucht, weil es regnet. Ja, jeder, der mal in den Dschungel fahren wollte und sich das nicht leisten konnte, ihr könnt einfach in Berlin bleiben. Eine Baustelle auf der A115 Richtung Dreieck Funkturm sorgt für ein bisschen Stau zwischen... zwischen Stubenrauchstraße und Johannisthaler Chaussee. Und auch der Stadtring ist ein bisschen voller Richtung Treptow. Zwischen Jakob-Kaiser-Platz und Dreieck Charlottenburg müsst ihr mit mindestens 15 Minuten Verzögerung rechnen. Wenn ihr noch was Wichtiges seht, ruft wie immer durch 030 26 12 345. Ansonsten schicken wir euch ja auf die coolsten Festivals Europas. Wie ihr da hinkommt und was ihr unbedingt mitnehmen müsst, klären wir in einer Viertelstunde mit Kollegin Annika. Jetzt my lucky day von my

0: Ein Festival, aber drei Dinge, die man unbedingt braucht. Energy ist an, immer die besten neuen Hits mit mir, Jalo, und meiner Kollegin Annika.
1: Hallo.
0: Eine Festivalgängerin.
1: Ja,
0: jedes Jahr bist du unterwegs auf Festivals. Und da hast du natürlich eine Liste von Top 3 Essentials, die man braucht auf dem Festival. Hau mal raus.
1: Zum Ersten ist es natürlich so, meistens ist ein Festival so richtig, richtig heiß. Und da braucht man eine gute Kopfbedeckung, die schützt dann schön. Ich habe so einen kleinen Buckethead von meinem Lieblingsfußballclub dabei. Den ziehe ich mir dann einfach auf. Dann das Zweite sind Dosen. Und zwar Dosen mit leckerem Essen drin. Man denkt sich ja immer so ganz schön, naja, das mache ich mir dann warm im Campingkocher. In Realität isst man das um 9:30 Uhr morgens. Knallt man sich so einen Linseneintopf zum Beispiel rein.
0: Man spart Geld.
1: Richtig. Und das Dritte, das ist das Wichtigste, kommt vielleicht überraschend, aber Leute, ihr werdet mir dankbar sein, das ist nämlich Panzertape.
0: What?
1: Panzertape kann man ja für alles benutzen, was so kaputt geht. Alles so tapen, dass es hält. Deswegen Leute, Panzertape ist der way to go.
0: Also eine Kopfbedeckung, Dosenessen und Panzertape. Ich hoffe, ihr habt mitgeschrieben, Freunde, denn ihr seid ja bald auf den coolsten Festivals Europas.
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wunderschönen Rest-Mittwochnachmittag wünsche ich euch, Freunde. Hier geht's gleich weiter mit meiner lieben Kollegin Vivi. Ich bin's, Jale, und verabschiede mich von euch mit dem kontemporären Künstler überhaupt für mich, meine Nummer 1. Alex Warren, so, so talentiert. Hier sehr facettenreich, neue nostalgische Nummer, Passenger of Energy.

0: schönsten Mittwoch euch. Ihr hört Energy mit mir, Vivi, und seid mittendrin in euren 10 Hits am Stück.
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0: Gleich habe ich für euch die schöne neue Single von Moskena, Rhythm Unknown. Jetzt geht's weiter mit Miles Smith und Niall Horan, Drive Safe.

0: Weiter geht's hier für euch mit Energy Star Moss Kinner, der letztens bei uns hier im Interview war und wir haben ihn mal ganz basic gefragt, warum machst du eigentlich Musik?
1: The reason that I make music is because number one, I have to. There's like something inside of me that exists that has to come outside of me. I don't know why. But also I want to make other people feel good.
0: Also auf der einen Seite sagt er muss einfach, er hat irgendwie gar keine andere Wahl und auf der anderen Seite möchte er, dass Leute sich gut fühlen, unter anderem mit diesem Song hier, Rhythm Unknown.

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1: Na, wovon träumt ihr nachts? Hört sich ein bisschen creepy an, aber genau darum ging's bei Energy am Morgen.
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1: Mein Kollege Jakob hatte heute folgende Behauptung für Anna Guten Morgen und Ben.
3: Also die meisten Leute träumen nachts vom Reisen. Ist ein
1: Fake.
3: Jetzt kommt erst auf Platz 2.
4: Ah, immerhin.
3: Ja, bei den meisten Leuten taucht im Traum was? Mit der Arbeit auf.
4: Ah, ja. Traurig.
3: Traurig.
4: Ja, es lässt einen.

0: Nein, einfach nicht loslassen. Ja. Ja. Außer, Fun Fact, das habe ich mal in der Schule gesehen, du lebst in den Bergen, dann hast du immer Albträume.
1: Guten Morgen. Wir brauchen jetzt was zum Runterkommen. 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
1: Nee, also Benjamin Kloß, wirklich, der war flach. Der war viel zu flach. Wer sowas sagt, der sagt auch Sachen wie Schlepptop zum Beispiel. Naja, neue Runde Fakt oder Fake gibt's dann morgen früh für euch bei Energy am Morgen.
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3: Wetter.
1: Ja, heute top, ne? Sonne ist da, 24 Grad, toll, können wir uns gar nicht beschweren. Morgen kriegen wir bis zu 29 Grad, starten im Vormittag noch ein bisschen mit Regen in den Tag, aber dann auch wieder schön Sonne.
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1: Habe ich nur Klassiker für euch. Stadtring Richtung Treptow ab Jakob-Kaiser-Platz braucht ihr 10 Minuten und Richtung Wedding sind es 10 ab Innsbrucker Platz. Solltet ihr noch was entdeckt haben, dann meldet es mir rein. Ich sag's dann allen weiter. 030 26 123 45. Energies an mit mir. Vivi und Leute, ich habe den Ohrwurm des Jahrtausends seit mindestens einer Woche. Du bist gut genug. Und ich glaube, dieser Track wird auf jedem Festival dieses Jahr laufen. Über Festivals sprechen wir gleich. Jetzt Harrison für euch auf Energy.

0: Partys an bei euch. Mit mir Vivi. Und es gibt auf Festivals ja immer so einen Song, der wirklich auf jeder Stage gespielt wird. Also wo jeder DJ, jede DJ ihre eigene Version von macht. Und Leute, ich weiß ganz genau, welcher Song es für diesen Festivalsommer sein wird.
1: Du bist gut genug. Du bist gut genug.
0: Ja, bitteschön für den Ohrwurm erstmal. Du bist gut genug von Kitsch Creek. Der ist ja gerade so viral. Mein Gott, jedes zweite Reel ist davon voll bei mir. Und ja, ich glaube, das wird der Song des Festivalsommers 2026 sein. Und ob das wirklich so ist, davon könnt ihr mir dann ja erzählen.
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Gute Mucke für die nächste Party findet ihr in der Energy App oder auch auf energy.de. Und dieser Song hier, der kommt auch immer gut auf Partys. Vor allem, wenn man mit den Girls schon so ein paar gute Laune Getränke intus hat. Justin Bieber mit Baby. Hört ihr jetzt auf Energy.

0: Teddy Swims, Mr. Know-It-All habt ihr gerade gehört, hier mittendrin in euren 10 Hits am Stück.
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0: Und der kleine Cutie Patootie Miley Cyrus hat einen neuen Track draußen. Lie to Me hört ihr in 10 Minütchen. Weiter geht's mit Taylor Swift und ich bin's Vivi. Hi.

Wenn man beim nächsten Song mal auf die Lyrics achtet, da könnte man denken, okay, die Person hat irgendwie einen Streit mit jemand anderem. Aber nein, Miley Harris sagt in seinem neuen Song Lie to Me, hatte er einen Streit mit sich selbst oder mit einer Version von sich selbst. Und genau diesen Track hört ihr jetzt ganz neu auf Energy, denn hier gibt's immer die besten neuen Hits für euch.

0: Ihr hört Energy. Immer die besten neuen Hits mit mir, Vivi. Und jeden Mittwoch gibt's ganz neu für euch bei Energy am Morgen das Fußballwunder von Ben. Checkt ihr? Wegen Wunder von Bern. Ben, mein Kollege Ben, hat jede Woche wunderbares Fußballwissen für euch. Und heute Morgen zum Beispiel das hier.
1: Stellt euch vor, ihr wurdet gerade zum Spieler des Spiels gewählt. Alle Kameras sind auf euch gerichtet und ihr wollt der wichtigsten Person eures Lebens danken, aber dann kommt alles anders. Da ist Spieler Mohamed Anas, nämlich ein legendärer Versprecher, passiert noch legendärer als das hier. Der ghanaische Fußballer wurde 2017 als Spieler des Spiels gekürt und bedankt sich vor laufenden Kameras bei seiner Frau und seiner Freundin.
2: I appreciate my fans also, my wife and my girlfriend. Yeah, I mean my wife. Yeah, sorry to say. I'm so sorry, my wife.
1: Ja, im Nachhinein hat er aber alles klargestellt. Er meinte mit Girlfriend natürlich seine Tochter. Da fragt man sich natürlich.
3: Das ist natürlich immer so die Frage. Ich sag natürlich immer, woran halt die Lehen?
0: Ey Leute, kennt ihr doch, oder? Dass ihr aus Versehen anstatt Tochter Freundin sagt? Na, Männer, ey.
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18: Bei den nächsten beiden Deutschlandspielen, am 20. und am 25. 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
18: Heute noch angenehme 24 Grad, ne? Ab morgen sieht das Ganze anders aus. Da könnt ihr euch kalt ausziehen, im wahrsten Sinne, denn wir kriegen bis zu 30 Grad ab morgen schon. Starten mit ein bisschen Regen auch rein, morgen Vormittag, aber dann kommt die Sonne richtig schön raus und am Wochenende dann bis zu 33 Grad.
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18: Da habe ich nichts. Also klar, ne, an den bekannten Stellen sind es vielleicht mal 10 Minütchen auf dem Startring, aber ansonsten sieht es gut aus. Deswegen machen wir jetzt schnell weiter mit guter neuer Mucke, nämlich Samba mit Homewrecker. Hört ihr jetzt auf Energy und dann werden wir gleich mal in einer neuen Ausgabe von Vivi will's wissen klären, was man macht, wenn man zum Public Viewing geht, weil das kommt aufs Land an.

0: Wenn ihr zum Public Viewing geht, dann achtet bitte ganz genau darauf, in welchem Land ihr gerade seid.
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0: Ihr hört Energy mit mir, Vivi, und normalerweise besprechen wir hier jeden Mittwoch ein Sprichwort oder eine Redewendung. Aber aus gegebenem Anlass reden wir jetzt mal über die beiden Wörter Public Viewing. Weil das Ding ist, Leute, bei uns heißt das, wir gehen schön Sport gucken zusammen, aber in Amerika zum Beispiel, also in englischsprachigen Ländern, heißt es was ganz anderes. Und bevor ich das aufkläre, habe ich euch wie immer gefragt.
2: Gemeinschaftliches Beobachten von Wildvögeln.
3: So eine App, wo man die Standorte von Leuten sehen kann.
4: Nichts Gutes. Wir schwirren Stalker im Kopf rum.
0: Eieiei, okay, also es ist tatsächlich nichts Gutes, denn Public Viewing ist ein Scheinanglizismus. Das bedeutet, im englischsprachigen Raum heißt es was komplett anderes als das, was es hier in Deutschland heißt. In Amerika oder in England zum Beispiel ist Public Viewing nämlich, wenn man den Leichnam einer prominenten Person nochmal aufbahrt, damit sich halt alle Leute, also die Öffentlichkeit, nochmal verabschieden kann.
5: Aha.
0: Deswegen, also Leute, wenn ihr mal in Amerika seid, ne, und sagt, ich gehe zum Public Viewing, Achtung, dass ihr nicht neben der Leiche landet.
6: Ich glaube, du wärst aber die schlechteste Nachbarin der Welt.
0: Warum?
6: Ich bin super. Du wärst nur auf dem Balkon, würdest vapen, die ganze Zeit riechst nach irgendwie Batida de Coco bei mir in der Küche. Und du bist ja nur am Staubsaugen, egal ob Sonntag ist, egal ob Ruhetag ist, es wird sauber gemacht jeden zweiten Tag.
0: Ja. Da kann ich leider nichts dagegen sagen.
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0: Weiter geht's hier für euch mit Norma Di Martini, die übrigens den offiziellen WM-Song DNA zusammen mit Fastboy geschrieben hat. Und wir haben sie mal gefragt, wie das eigentlich kam.
1: Fastboy's manager is Italian and knows somebody from FIFA. They needed a song. They pitched our song and then, yeah, they used it. That's my biggest moment as a songwriter so far.
0: Also sie hat gesagt, der Manager von Fastboy ist Italiener und der hatte Kontakte zur FIFA. Und zack, wurde dieser Song, den die drei vor 3 Jahren oder so schon geschrieben haben, genommen. Und wie cool ist das? Einfach ihr größter Moment in ihrer Karriere, sagt sie. Big Dreamers hört ihr jetzt hier von Norma Di Martini auf Energy.

0: Es ist 17 Uhr, Freunde, rein mit euch in den Feierabend. Und mittendrin seid ihr schon in euren 10 Hits am Stück.
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0: Gleich gibt's Girl Power für euch von der Band Flo mit Leak It. Jetzt Alex Warren und ich bin's, Vivi. Hi!

Weiter geht es jetzt mit einer Girlband und die hat sich nicht in den 2000ern wie alle anderen Girlbands ever gegründet. Nee, die gibt's erst seit ein paar Jahren, aber funktioniert genauso gut wie damals. Flo mit Leak It hört ihr jetzt auf Energy. Bisschen Selbstbewusstsein hier auf dem Nachmittag.

0: Fußball-WM und Festivals liegen oft nah beieinander. Energy's an, immer die besten neuen Hits mit mir, Vivi. Alle feiern die Stars, alle liegen sich in den Armen und alle haben nur gute Zeit. Also Fußball und Festival passen gut zusammen. Und was wäre denn eigentlich, wenn es bei Festivals einen Schiri gäbe? Genau das übernimmt jetzt meine Kollegin Anna Guten Morgen von Energy am Morgen.
1: Nummer 1. Musik im Zelt. Also wenn du nicht genug bekommen kannst von Musik, okay, aber dann bleib bei den Bühnen und fang nicht an, in deinem Zelt nochmal die Mucke laut zu machen. Die Menschen wollen auch mal schlafen. Ganz klar. Rote Karte. Zweitens, Handyzeit. Hör auf, ständig auf dein Handy zu glotzen, obwohl du gerade an einer Megabühne bist und alle Leute um dich rum das Leben genießen. Gib für mich eine klare Verwarnung. Gelbe Karte. Drittens, Zeitspiel auf dem Klo. Ey, gerade auf einem Festival heißt es, auf Toilette macht man zack, zack, so schnell wie möglich. Da warten noch hunderte andere. Also, rein da, draufsetzen und ciao, Kakao. Alles, was länger dauert, ist ganz klar rote Karte.
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2: Wetter. Ja, es ist hier heute noch die Ruhe vor der Hitze, würde ich es nennen. Ab morgen kriegen wir nämlich um die 30 Grad. Vormittags noch ein bisschen Regen am Start, aber ansonsten ganz viel Sonne. Am Wochenende geht es richtig rauf mit den Temperaturen. 33 Grad kriegen wir und kann Samstagabend auch noch mal gewittern.
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2: Verkehr. Da fährt ein Fahrradkorso gerade los. Noch bis 19:30 sind die gerade in Steglitz unterwegs. Deswegen paar Sperrungen. Informiert euch da vorher gut, wenn ihr da lang müsst. Und wenn ihr noch was habt, dann gerne her damit. 030 26 123 45. Ihr habt gehört, am Wochenende wird's heiß, heiß am heißesten. Und wo wir uns am besten hier in Berlin hinflüchten können und wie Schafe und Ziegen uns vor Weltbränden schützen, das besprechen wir gleich. Jetzt geht's erstmal weiter mit guter Mucke. Dermot Kennedy mit Funeral auf Energy. Immer die besten.

0: Am Wochenende bekommen wir über 30 Grad und so wappnen wir uns hier in Berlin für die Sommerhitze. Erinnert dich an, immer die besten neuen Hits mit mir, Vivi. Wem es am Samstag zu heiß ist zum Beispiel, der kann sich ins Deutsche Historische Museum flüchten. Da ist nämlich Eintritt for free für bestimmte Ausstellungen. Dann, in Beelitz sorgen gerade Schafe und Ziegen für Abkühlung. Wie machen die das? Ja, für ein Forschungsprojekt dürfen diese Tiere gerade leicht entzündliche Vegetation essen, damit halt keine Waldbrände dann entstehen. Clever. Und kurzer Hinweis noch für alle, die ins Freibad wollen. Die Bäderbetriebe freuen sich richtig dolle, wenn ihr eure Tickets online kauft und immer einen Ausweis dabei habt. Natürlich auch keine Glasflaschen mitbringen, Messer und Co. Und je seltener ein Zeitfenster gebucht wird, desto günstiger ist es. Kleiner Tipp. Und dann natürlich, wie immer, nicht vom Beckenrand springen, Leute.
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Der nächste Song hat Ende 2003 für richtig viel Aufsehen gesorgt und ganz viel Drama, denn erstmal sind da richtig viele Schimpfwörter drin, schon im Titel, durften ganz viele Radiosender gar nicht spielen. Und dann gab es auch noch einen Antwortsong von einer Ex-Freundin. Und es geht natürlich um diesen hier, Eamon mit Fuck It, I Don't Want You Back. Hört jetzt auf Energy.

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1: Die wunderbare Gracie Abrams hört ihr hier gleich mit ihrem wunderbaren neuen Song Hit The Wall. Jetzt geht's weiter mit Juste Jackstyle und John und Turn the Lights Off. Und ich bin's, Vivi. Hi.

0: Jule. Hallöchen, ihr hört Energy mit mir, Vivi, und jetzt mit der wunderbaren Gracie Abrams. Wir hatten sie letztens im Interview und mal gefragt, wo sie denn eigentlich Songs schreibt.
1: When I'm just home, there's like lots of writing that does happen. But sometimes when I'm on tour, for example, or something, I'm like, my brain doesn't even, I go non-verbal after we get off stage or something.
0: Ja, also sie sagt, wenn sie halt viel zu Hause ist, da wird ganz, ganz viel geschrieben. Aber auf Tour zum Beispiel hat sie gar keinen Kopf dafür. Jetzt hört ihr hier ihren neuen Song Hit the Wall. 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

0: energy.de zu finden. Familie mit zwei Kindern benötigt für eine Fahrt von Ort A nach Ort B 1 Stunde und 10 Minuten. Wie lange braucht jetzt die Familie mit 4 Kindern? Wer das weiß, wählt bitte die 0137 90 30 200. Hoffe, wir sind hier nicht allein auf weiter Flur. 0137 90 30 200. 50 Cent aus allen deutschen Netzen. Wir sind nicht allein auf weiter Flur. Der Robin ist ja auch da. Ich grüße dich.
1: Hallo, ja, ich muss einen bekannten Lyriker der Neuzeit gerade mal schnell zitieren, nämlich den H.B. Baxter, der gesagt ist, everybody on the floor.
0: So. Oh Gott. Ja. So. Ah, es wird schon wieder schwierig. Hier, ganz schnell die Frage für 100 Euro, was kommt raus?
2: Eine Familie mit 2 Kindern benötigt für eine Fahrt von Ort A nach Ort B 1 Stunde und 10 Minuten. Berechnen Sie die Fahrzeit für eine Familie mit 4 Kindern.
0: Tja, und wer das weiß, der gewinnt die 100 Euro unter der 0137 90 30 200. 0137 90 30 200. 50 Cent aus allen deutschen Netzen. Wann darf man sich auf die 100 Euro eigentlich freuen, Robin?
1: Heute. Das ist ja das Schöne.
0: Jo. Alba. Durchgestellt live mit dem Chance-Button. Hallo, wer ist da?
3: Hallo, ich bin Tayo hier. Grüßt euch.
0: Was kommt raus?
3: Na, die gleiche Zeit.
0: Das ist natürlich richtig. Herzlichen Glückwunsch. 100 Euro gewonnen. Und damit machen wir direkt weiter mit den nächsten 100 Euro, die du live hier im Radio gewinnen kannst. Und zwar für diese Frage.
2: Wenn 5 Hennen in 5 Tagen 5 Eier legen, wie viele Eier legen dann 10 Hähne in 10 Tagen?
0: Also, wenn 5 Hennen in 5 Tagen 5 Eier legen, wie viele Eier legen dann 10 Hähne in 10 Tagen? Hoffe, jetzt ist alles in Ordnung. Ich glaube, wir hatten ein paar kleine technische Probleme zu Beginn. Jetzt scheint wieder alles zu funktionieren. Du kannst 100 Euro gewinnen, netto und steuerfrei. Das Geld sogar noch heute Abend bei dir auf deinem Bankkonto. Also noch bevor das nächste Wochenende richtig sonnig und heiß wird. Was kommt hier raus?
2: Wenn 5 Hennen in 5 Tagen 5 Eier legen, wie viele Eier legen dann 10 Hähne in 10 Tagen?
0: 0137 90 30 200 ist die Gewinnernummer. 0137 90 30 200. 50 Cent aus allen deutschen Netzen. Ja, läuft. Hier nochmal die Frage.
2: Wenn 5 Hennen in 5 Tagen 5 Eier legen, wie viele Eier legen dann 10 Hähne in 10 Tagen?
0: Und Robin bleibt dabei. Man darf sich auf die 100 Euro noch heute Abend freuen, oder?
1: Du super, der Tayo ist gerade voll abgegangen am Phone. Ich sagte, er hat sich so du konntest gar nicht glauben. Und jetzt bist du dran. Jetzt ruf ganz schnell an, hol dir doch die nächsten 100 Euro.
0: Auch du kannst abgehen am Phone. Aber nicht Sandra, die war nämlich in der vorhergehenden Sendung schon mal da und meinte das.
4: Was kommt raus?
5: Ja, 100 Eier.
4: Bist dir sicher? 100 Eier?
5: Ja.
4: 1000%ig, 100 Eier?
5: Ja.
0: Es sind nicht 100 Eier. Ich weiß, bestimmt hast du 10 mal 10 gerechnet. Passt nicht auf diese Frage, Robin.
1: Nee, pass auf, ich verdoppel von 100 auf 200 Euro, aber ganz schnell jetzt 200 Euro für dich.
0: Und hier nochmal die Frage an diesem Mittwochfeierabend. Wenn 5 Hennen in 5 Tagen 5 Eier legen, wie viele Eier legen dann 10 Hähne in 10 Tagen? Und jetzt brauchen wir bitte die richtige Lösung, weil dann gibt es dafür wirklich, ohne Quatsch, 200 Euro mit der 0137 90 30 200 0137 90 30 200 50 Cent aus allen deutschen Netzen. Hier nochmal die Frage, doppelter Gewinn mittlerweile, was kommt raus?
2: Wenn 5 Hennen in 5 Tagen 5 Eier legen, wie viele Eier legen dann 10 Hähne in 10 Tagen?
0: So, leg das richtige Ei, komm zu uns mit der 0137 90 30 200 50 Cent aus allen deutschen Netzen. Robin, danke für die 200 Euro, die hat man auch heute Abend schon auf dem Konto.
1: Alles heute auf dem Konto, aber es muss jetzt mal fix, es muss schnell gehen, hol dir jetzt das Geld.
0: Wie viele Eier legen die Hähne? Simone meinte in einer anderen Sendung leider auch schon mal das. Was hast du raus, Simone?
6: Also ich habe 1000 Eier raus.
0: 1000 Eier legen die Hähne. Warum,
6: ja.
0: Warum?
6: Na, 10 mal 10 mal 10.
0: Ja. Hör bitte auch du noch mal ganz genau hin, bitte. Ah, nee. Also wirklich, es sind nicht 1000 Eier und auch nicht 100. Robin.
1: Nee, was ist denn hier los? Also jetzt pass auf, nochmal 100 Euro obendrauf. Wir machen 300 Euro jetzt für dich.
0: 300 Euro live im Cash-Quiz zu gewinnen. 5 Minuten nach 6:30. Was kommt hier bitte raus? Wir haben die Sendung begonnen mit ein paar...

0: technischen Schwierigkeiten. Aber jetzt geht's anscheinend weiter mit Schwierigkeiten bei der Quizfrage. Was kommt hier raus? Was ist die einzig wahre Antwort, bitte?
1: Wenn 5 Hennen in 5 Tagen 5 Eier legen, wie viele Eier legen dann 10 Hähne in 10 Tagen?
0: 0137 90 30 200 0137 90 30 200 50 Cent aus allen deutschen Netzen. Danke für die 300 Euro, Robin, aber ist auch schon mehr, als wir eigentlich gesagt haben, ne?
2: Ja, das ist, aber weißt du, es ist immer noch nicht genug.
0: Was?
2: Es ist noch nicht genug, es ist noch lange nicht genug, es ist noch keiner da.
0: Bald genug von dir.
2: Ich knall hier jetzt nochmal nicht 100, sondern 200 Ocken obendrauf. Runde Summe 500 nee. Euro. Der Runde Quatsch. Muss ins Eckige jetzt. Das heißt 500 Euro für dich. So.
0: Ja. 500 Euro jetzt zu gewinnen. Wie viele Eier legen die 10 Hähne in 10 Tagen? 0137 90 30 200. Bitte jetzt auflösen. Wir sind gerade jetzt auf Gewinnersuche. 0137 90 30 200. 50 Cent aus allen deutschen Netzen. Ja, und die 500 Euro werden rausgehen. Aber nicht an Roland, der meinte in der vorhergehenden Sendung das. Und jetzt bitte, was kommt raus bei der Frage?
3: Das sind dann auch 5 Eier.
0: Was? Das sind auch 5 Eier? 5?
3: Ja.
0: Also es bleibt bei 5 Eiern. Nee, das ist...
4: Nee,
0: Freunde, nein. Warum sollte es dann bei 5 Eiern bleiben, Roland? Ich verstehe die Antwort nicht. Warum sollte es bei 5 Eiern bleiben? Hört euch bitte den Rest der Frage noch an. Robin, lass es uns dann auch wirklich... Ist gut jetzt, es ist einfach gut jetzt.
2: Hört doch, der Roland war total überrascht und überfordert. Der hat dann einfach 5 gesagt. Wir machen jetzt Folgendes, wir machen 6. Nämlich 600 Euro Garantiegewinn für dich.
0: Live-Cash-Quiz am Mittwochfeierabend. Hat bitte irgendwer die Güte, das Ding hier aufzulösen? Wir gucken gerade alle Fußball. Ich weiß es nicht. 0137 90 30 200 0137 90 30 200 50 Cent aus allen deutschen Netzen. Wenn 5 Hennen in 5 Tagen 5 Eier legen, ja, wie viele Eier legen dann 10 Hähne in 10 Tagen? Mit Leitung 2. Bist du übrigens live bei uns in der Show und kannst das ganze Geld gewinnen. Es ist kein Quatsch, es ist keine Quatschveranstaltung. Das Geld wird rausgehen, aber wir brauchen die Lösung. Robin, ist da wer?
2: Da ist noch niemand. Das ist doch nicht zu fassen. Was ist denn hier los? Ich lege jetzt nochmal 150 Euro obendrauf. Das gibt's doch gar nicht. 750 Euro für die Person, die jetzt die richtige Lösung sagt. Ist da jemand? Hallo?
0: 750 Euro heute gewinnen, heute kassieren per Echtzeitüberweisung. Heute auf dem Konto 0137 90 30 200. Es ist so krass, 0137 90 30 200. 50 Cent aus allen deutschen Netzen. Bitte mach's auch nicht wie Wolfgang, der meinte in einer anderen Sendung auch schon mal das. Wissen Sie, was rauskommt?
5: Ich sage jetzt 10 Eier.
0: Oh, da war gerade ein bisschen Funkproblem. Was haben Sie raus, bitte?
5: Ich sage 10 Eier.
0: 10 Eier? Wolfgang, hören Sie sich bitte die Frage auch noch mal ganz in Ruhe an. Das stimmt nämlich nicht. Wie viele Eier legen die Hähne, bitte?
2: So, Robin, wir schenken hier komplett einen. Nee, wir schenken komplett einen. Wenn es einer raus hat, dann kriegt er nicht 850, nicht 900, nicht 950. Du kriegst glatte 1.000 Euro heute jetzt auf dein Konto. 1.000 Euro für die Person, die jetzt die richtige Lösung nennt. Jetzt reicht's.
0: Und bitte die schnellste Person mit der schnellsten Wahl der Telefonnummer jetzt zu uns kommen und auflösen für 1.000 Euro. 0137 90 30 200. Wir brauchen jetzt bitte die richtige Lösung. Es kann echt nicht wahr sein. 0137 90 30 200. 50 Cent aus allen deutschen Netzen. Die Frage, sie lautet immer noch und viel zu lange mittlerweile.
1: Wenn 5 Hennen in 5 Tagen 5 Eier legen, wie viele Eier legen dann 10 Hähne in 10 Tagen?
0: Wir sind mittlerweile bei einer Gewinnsumme von 1.000 Euro netto und steuerfrei. Das Geld hast du und es bleibt dabei ja, Robin, heute Abend auf dem Konto noch, oder?
2: Ja, nee, wir haben keine Zeit mehr. Adri, die Regie macht Druck. Wir machen jetzt Folgendes. Zu Leitung 2 noch Glücksleitung 3. Ganz schnell dazu. Ich verdoppel jetzt die Gewinnchance für denjenigen, der raus hat. 1.000 Euro doppelte Gewinnchance. So.
0: Es sind jetzt, Achtung, es sind jetzt 2 Studioleitungen geöffnet. 2 Leitungen sind offen. Eine von diesen beiden Leitungen treffen. Du kommst jetzt um 18.40 Uhr direkt zu uns in die Sendung rein. Lösung nennen, 1.000 Euro gewinnen. Unter der 0137 90 30 200. Bei der Frage kommen immer wieder falsche Antworten. Ich werde es nie verstehen. 0137 90 30 200. 50 Cent aus allen deutschen Netzen. Wenn 5 Hennen in 5 Tagen 5 Eier legen, wie viele Eier legen dann 10 Hähne in 10 Tagen. Richtige Lösung bringt 1000 Euro heute Abend auf dem Konto. Mit Leitung 2 bist du live hier in der Show. Es ist noch keiner da. Mit Leitung 3 bist du auch live hier in der Show. Hat schon jemand eine der beiden Leitungen getroffen, Robin?
2: Ich bin... Nein, das geht... Ich verdoppel nochmal. Nein, hör zu, ich verdoppel nochmal, weil noch niemand da ist. Noch die 9 und 10 mit dazu. Boah, das ist mittlerweile die krasse vierfache Gewinnchance auf 1000 Euro jetzt für dich.
0: 1000 Euro. 1000 Euro, das Geld wird rausgehen. Leitung 2 ist offen, Leitung 3 ist offen, die 9 und die 10. Eine davon treffen. Lösung nennen, du hast das Geld ganz sicher. Heute Abend auf dem Konto. 0137 90 30 200 klingelt immer noch nicht. 0137 90 30 200. 50 Cent aus allen deutschen Netzen, wenn 5 Hennen in 5 Tagen 5 Eier legen. Wie viele Eier legen dann 10 Hähne in 10 Tagen? Sandra meinte 100. Simone kam da schon mal auf 1000. Roland meinte, es bleibt bei 5 Eiern. Ich weiß nicht, wie man auf solche Lösungen kommt. Robin, 18.42 Uhr, die Regie zählt uns auch schon an. Ich weiß nicht, was ich noch machen soll.
2: Okay, pass auf.
0: Ich gucke alle Fußball.
2: Nee, ich tue ein letztes Mal verdoppeln. Jetzt sei nicht verzweifelt, es wird gut, Ari. Ich verspreche dir, alles wird gut. Ich verdoppel ein letztes Mal. Robin ist da und wird es retten. Achtfache Gewinnchance mit der 14, 15, 16 und 17 liegen direkt nebeneinander. Jetzt schnapp dir die 1000 Euro, bitte.
0: Es sind jetzt keine 1, 2, keine 3, keine 4. Es sind jetzt 8 Leitungen offen. Eine davon treffen. Du kommst, Halleluja, sofort zu uns in die Show rein. Und kannst bei richtiger Lösung 1000 Euro gewinnen unter der 0137 90 30 200 0137 90 30 200 50 Cent aus allen deutschen Netzen. Die Frage, die 1000 Euro Frage. Wir sind mittlerweile wirklich bei diesem Niveau angekommen. 1000 Euro Frage, sie lautet:
1: Wenn 5 Hennen in 5 Tagen 5 Eier legen, wie viele Eier legen dann 10 Hähne in 10 Tagen?
0: Und die richtige Lösung braucht's bitte jetzt. Achtung, 18.43 Uhr. Die Sendung hier ist gleich vorbei. Ihr habt den Sender eingeschaltet, um Musik zu hören. Wir wollen auch wieder Musik hören. Problem ist, es ist noch keiner da mit der richtigen Lösung. Also wenn irgendwer weiß, was hier rauskommt, oder ich weiß nicht, ob alle Fußball gucken, aber einer, der gerade am Radio ist und weiß, was mit den Hähnen und den Hennen rauskommt, muss das Ding bitte für 1000 Euro auflösen. Robin, du siehst es auch, die Kollegen aus der Regie werden langsam schon richtig ungeduldig.
2: Deswegen mache ich die 10 jetzt voll. Boah. Zehnfache Gewinnchance mit der 25 und 26. 1000 Euro müssen jetzt hier raus. So.
0: 10 Leitungen jetzt offen. So, und das ist jetzt unsere Maßnahme. 10 Studioleitungen sind für dich geöffnet. 1000 Euro kannst du gewinnen. Und das ist jetzt die Gewinnernummer in den letzten Sekunden dieser Sendung. Und dann können wir auch nichts mehr machen. Großes Finale läuft. Bitte jetzt die Lösung nennen. 1000 Euro, das Geld wird rausgehen. Es wird auf jeden Fall einen Gewinner geben. Aber wir brauchen die richtige Lösung. Jetzt unter der 0137 90 30 200 0137 90 30 200 50 Cent aus allen deutschen Netzen. Was kommt hier raus?
1: Wenn 5 Hennen in 5 Tagen 5 Eier legen, wie viele Eier legen dann 10 Hähne in 10 Tagen?
0: Okay, Robin, also die Kollegen aus der Regie sagen, dass jetzt gleich in 120 Sekunden Schluss ist und da kann ich auch nichts mehr machen. Also ist jetzt vorbei. Die Sendung ist finito, aus, vorbei. Was machen wir?
2: Also letzte Amtshandlung jetzt von mir. Ich gebe noch die 34, 35, 36 mit dazu, dann haben wir die unfassbare, oftmals kopierte, doch niemals erreichte. Boah. 13-fache Gewinnchance, jetzt oder nie.
0: Es sind jetzt 13 Studioleitungen geöffnet. Die letzten 120 Sekunden dieser Sendung brechen an. Wer weiß, was rauskommt? 1000 Euro am 17. Juni gewinnen und das unter der 0137 90 30 200. Letzte Musik läuft und jetzt muss es klingeln. Wir haben keine andere Möglichkeit mehr. 0137 90 30 200 50 Cent aus allen deutschen Netzen. Keine 110 Sekunden mehr. Das letzte Mal für heute die Frage, bei der wir in der Vergangenheit leider so viele falsche Antworten gehört haben.
1: Wenn 5 Hennen in 5 Tagen 5 Eier legen, wie viele Eier legen dann 10 Hähne in 10 Tagen?
0: Richtige Lösung bringt richtige 1000 Euro. Es bleibt dabei, noch heute Abend auf dem Konto, oder?
2: Ja. Noch heute Abend auf dem Konto. Jetzt oder nie. Du musst dir jetzt, gleich gibt's Musik, jetzt gibt's Geld.
0: Gleich in 90 Sekunden läuft die Musik. 0137 90 30 200. In 80 Sekunden läuft Musik. Es muss vorher klingeln. Es wird vorher klingeln. 0137 90 30 200. 50 Cent aus allen deutschen Netzen. Und wenn du gleich unsere Stimme im Telefon hörst, dann bitte nicht auflegen. Du hast die 13.

0: Du hast die 13-fache Gewinnchance. Eine von diesen 13 Leitungen treffen. Du kommst direkt zu uns in die Show rein und kannst hier 1000 Euro gewinnen unter der 0137 90 30 200. 50 sind aus allen deutschen Netzen. Letzten Gott. Keine 50 Sekunden mehr, Robin.
1: Was ist hier los? Was passiert hier gerade? Wie heiß ich? Wo bin ich? Jetzt oder nie? Nimm dir das Geld mit.
0: Wie viele Eier legen die 10 Hähne in 10 Tagen? 0137 90 30 200 ist die Gewinnernummer. Keine 30 Sekunden mehr. Kann uns irgendwer bitte mit den Hähnen und den Hennen hier aushelfen? 0137 90 30 200. 50 Cent aus allen deutschen Netzen. Es sind 13 Studioleitungen geöffnet. Eine davon treffen und du kommst direkt zu uns ohne Umwege in die Show rein und kannst dir die 1000 Euro gewinnen. Durchgestellt. Wer ist denn da bitte? Hallo? Hallo?
2: Hallo?
0: Ja, deine Lösung bitte.
2: Hallo?
0: Ja.
2: Ja. Hörst du mich?
0: Ja, die Lösung bitte.
2: 20 Eier werden richtig.
0: Nee, Hähne legen doch keine Eier. Unter allen, die gerade angerufen haben, werden die 1000 Euro verlost, wenn es gleich klingelt, rangehen.
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1: 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Gleich habe ich für euch die neue Single von Norma Jean Martini. Encore Big Dreamers hört ihr in 10 Minütchen. Jetzt geht's weiter mit Kygo und ich bin's, Vivi. Macht euch einen richtig schönen Abend.
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0: Fastboy und Norma Jean Martini haben vor ein paar Jahren einen Track geschrieben, der jetzt einfach der WM-Song 2026 ist. Und sie hat uns auch erklärt, wie es dazu eigentlich kam.
1: Fastboy's manager is Italian and knows somebody from FIFA. They needed a song. They pitched our song and then, yeah, they used it. That's my biggest moment as a songwriter so far.
0: Ja, also der Manager von Fastboy ist Italiener und kennt jemanden von der FIFA. Die haben diesen Song gepitcht. Ja, und der Rest ist Geschichte. Sie sagt, das ist der größte Moment in ihrer Karriere. Absolut verständlich. Und ihren neuesten Track Encore, Big Dreamers, den hört ihr jetzt hier. Immer die besten neuen Hits auf Energy. 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

Leute, es wird heiß und wir müssen gut vorbereitet sein. Ändert dies an, immer die besten neuen Hits mit mir, Vivi. Ey, ich habe gesehen, nächste Woche Montag einfach 36 Grad. Das ist wirklich crazy. Da bräuchten wir theoretisch hitzefrei, aber was wir auf jeden Fall brauchen, ist ganz, ganz viel Wasser trinken. 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
0: So Leute, letzte Chance, heute nochmal die Ventilatoren und Klimaanlagen aus dem Keller hochzuräumen. Ab morgen wird es nämlich richtig heiß, kriegen wir schon 30 Grad, am Wochenende sind es 33 und am Montag sehe ich hier 36 Grad. Ist ein bisschen dolle, da will der Sommer einfach mal ein bisschen dolle übertreiben. Da habe ich eigentlich nur ein paar Klassiker für euch. Stadtring Richtung Treptow ab Jakob-Kleiser-Platz und Richtung Wedding ab Innsbrucker Platz müsst ihr jeweils 10 Minütchen einplanen. Ansonsten sieht's gut aus. Fahrt schön vorsichtig, damit das so bleibt und kommt gut nach Hause.

0: Energy ist an bei euch. Mit mir Vivi und es gibt auf Festivals ja immer so einen Song, der wirklich auf jeder Stage gespielt wird. Also wo jeder DJ, jede DJ ihre eigene Version von macht. Und Leute, ich weiß ganz genau, welcher Song es für diesen Festivalsommer sein wird.
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0: Ja, bitteschön für den Ohrwurm erstmal. Du bist gut genug von Kitsch Creek. Der ist ja gerade so viral. Mein Gott, jedes zweite Reel ist davon voll bei mir. Und ja, ich glaube, das wird der Song des Festivalsommers 2026 sein. Und ob das wirklich so ist, davon könnt ihr mir dann ja erzählen.
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0: gibt so Lieder aus meiner Jugend, die ich unnormal gefeiert habe, aber absolut keine Ahnung hatte, was sie da eigentlich genau singen. Und ein Lied davon ist auf jeden Fall Femme Like You von K-Marrow. Hört ihr jetzt hier auf Energy. Und wir hören uns morgen wieder ab 15 Uhr. Ich werde jetzt mal in die Lyrics gehen und gucken, dass ich das mal vernünftig mitsingen kann. Macht es gut, bis morgen.
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1: Um 20 Uhr an diesem Mittwoch, nachdem wir gestern ja auch die Franzosen jetzt zum ersten Mal bei dieser WM geschaut haben, haben wir so ein bisschen Respekt davor und wollen denen natürlich aus dem Weg gehen. Wie jetzt die Konstellation aber ist, wer Gruppenerster, Gruppen zweiter, Gruppen dritter, Gruppen elfter werden muss, das haben wir versucht mal für euch alle verständlich zusammenzufassen. Gleich vor jetzt aber noch Bebe Rexha, ganz eindeutig mit New Religion und immer den besten neuen Hits.

Die WM läuft und jetzt geht natürlich die große Rechnerei los. Energy ist an bei euch an diesem Mittwoch. Wie können wir Frankreich aus dem Weg gehen? Die klügsten Köpfe von Energy haben den Turnierbaum jetzt mal endlich durchgespielt. Es geht ja um die 6 Drittbesten aus Gruppe L, X, Y, Z. Niemand weiß so ganz genau, wie der Turnierbaum eigentlich so aussieht. Aber eigentlich ist es ziemlich einfach. Passt auf, wenn Frankreich im nächsten Spiel gegen Norwegen in der zweiten Halbzeit Erling Haaland im Kabinentrakt mit offenen Haaren sieht und Deutschland dagegen im Parallelspiel gegen die Elfenbeinküste in der zweiten Trinkpause, und das ist wichtig, ein blaues Powerade in den Rachen gespült bekommt, dann darf Dr. Kongo gegen Portugal keine Diagnose stellen. Ansonsten kommen wir im 16. Finale schon gegen Mbappé und Co. zum Einsatz. Wenn wir aber in der ersten Trinkpause rotes Powerade bekommen, dann spielen wir gegen Messi erst im Viertelfinale. Und somit müsste eigentlich alles klar sein.

Christos und Randy haben wir jetzt hier bei Energy, der Brite, bei dem der Puls allmählich so langsam nach oben schnellt. Seine Engländer treten ja heute ein bei der WM, spielen gegen Kroatien ab 22 Uhr und somit wissen auch dann die Briten, ja übrigens angeführt durch den deutschen Trainer Thomas Tuchel, wo die Reise so allmählich hingehen wird. Good old days, Christos und Randy, immer die Besten.

0: Immer die besten neuen Hits. Hört euch hier bei Energy gleich mit Tyler für euch. Außerdem Nico Santos und Milo macht den Anfang.
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0: Vor ein paar Jahren gab es mal den Trend, was kann man beim Sex und beim Festival sagen? Das ist Schnee von gestern. Wir schauen, was man auf dem Fußballfeld und auf dem Festival sagen kann. Und meine liebe Kollegin Anna Guten Morgen hat sich mal das Gedankenexperiment erlaubt, wie es denn wohl so wäre, einen Schiedsrichter auf dem Festivalgelände zu haben.
1: Nummer 1. Musik im Zelt. Also wenn du nicht genug bekommen kannst von Musik, okay, aber dann bleib bei den Bühnen und fang nicht an, in deinem Zelt nochmal die Mucke laut zu machen. Die Menschen wollen auch mal schlafen. Ganz klar. Rote Karte. Zweitens, Handyzeit. Hör auf, ständig auf dein Handy zu glotzen, obwohl du gerade an einer Megabühne bist und alle Leute um dich rum das Leben genießen. Gib für mich eine klare Verwarnung. Gelbe Karte. Drittens, Zeitspiel auf dem Klo. Ey, gerade auf einem Festival heißt es, auf Toilette macht man zack, zack, so schnell wie möglich. Da warten noch hunderte andere. Also, rein da, draufsetzen und ciao, Kakao. Alles, was länger dauert, ist ganz klar rote Karte.
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0: Immer die besten neuen Hits hier bei Energy. Gleich mit Bebe Rexha für euch. Außerdem Dermot Kennedy und Kamerad macht den Anfang.
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David Guetta hören wir jetzt hier bei Energy, der ja ein Faible dafür hat, mit Frauen öfter als nur einmal zusammenzuarbeiten, wenn das eine fruchtbare Arbeit war. Bei Sia natürlich ganz zuvorderst schon 7-mal gemeinsam gearbeitet, aber auch Bebe Rexha ist auf dem besten Weg dorthin. Einmal gemeinsam mit J Balvin und David Guetta gearbeitet, dann vor ein paar Jahren mit David Guetta alleine und jetzt zum dritten Mal. Sad Girls heißt der Song mit immer den besten neuen Hits.

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1: Um 21 Uhr an diesem Mittwoch, an dem wir der nicht unwichtigen Frage gleich nachgehen werden, ob man wirklich Geld zurück im Urlaub bekommt, wenn die Liegen immer mit Handtüchern reserviert sind. Spoiler, die Antwort wird euch gefallen und überraschen. Vorher jetzt aber noch Harry Styles mit American Girls und immer den besten neuen Hits.

0: Mein lieber Kollege Mani, er steht in den Startlöchern oben auf der Showtreppe mit seinen Chippendale-Hosen und eingecremten Oberkörper. Geht er die Showtreppe runter für diese Rubrik hier.
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0: Und zack, rastet sie vom Leib. Hallo Armani.
2: Servus.
0: Armani, folgende Aussage für dich heute dabei. Aha. Wenn im Urlaub zu viele Liegen am Pool mit Handtüchern reserviert sind, kriegt man Geld zurück. Fakt oder Fake?
2: Nein, das kann niemals stimmen. Das kann niemals stimmen, weil ich habe schon oft das Problem gehabt, dass alles reserviert war mit Handtüchern.
0: Lauter Deutsche. Ja. Also ich sag mal so, Armani, da hast du vielleicht nicht genug geklagt. Wenn im Urlaub zu viele Liegen am Pool mit Handtüchern reserviert sind, kriegt man das Geld zurück. Ist tatsächlich ein Fakt. Da hat jemand nämlich gegen den Reiseveranstalter geklagt und gewonnen. Es gab dann einfach 15%

0: des Preises zurück, weil halt am Pool dauerhaft gar nichts frei gewesen ist. Teilweise sind die Leute wohl gar nicht da gewesen, nur ihr Handtuch. Und ich sag mal so, wenn ich das höre, bekomme ich wirklich Gänsehaut. Denn das passiert ja ganz oft, vor allem wenn wirklich ja Deutsche da sind. Das ist ja kein Klischee, ist tatsächlich so. Und dann graust du bestimmt immer. Mit meiner Frau und ich habe ich immer die Taktik und rede nur noch auf Englisch, weil ich dann auch gar keinen Bock habe, bei diesen handtuchdeutschen Touristen irgendwie ins Gespräch zu kommen.
1: Nee, ist ganz schlimm. Also deutsche Touristen sind wirklich die schlimmsten.
0: Ja. Also müsst ihr euch merken, wenn ihr im Urlaub seid, da sind viel zu viele Liegen mit Handtüchern reserviert, einfach mal den Reiseleiter verklagen. Ihr bekommt 15% des Geldes zurück. Danke, Mani. Und jetzt wieder zurück in den Anzug, mein Lieber. In den Showanzug.

Die sehr aufstrebende Popkünstlerin Nesta haben wir jetzt hier bei Energy, kommt ja aus Norwegen, hatte letztes Jahr so ihren großen Durchbruch mit dieser Indie-Pop-Single Maybe BF und jetzt beweist sie, dass sie kein One-Hit-Wonder ist. Yes, Girl, Nesta, immer die besten neuen Hits.

0: Immer die besten neuen Hits hier bei Energy. Gleich BTS für euch, außerdem Ray und Harrison macht den Anfang.
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110 Billiarden Kilometer. Energy ist an bei euch an diesem Mittwochabend mit wirklich guten Nachrichten. Es geht um diese wahnsinnige Zahl, denn es gibt eine neue Studie, die zeigt, unter der Erde gibt es ein riesiges Netzwerk an Pilzfäden. Das sind sogenannte Hyphen und die sind eben 110 Billiarden Kilometer lang. Also eine Zahl, die jetzt erstmal nichts sagend ist. Es wird ein bisschen deutlicher. 1 Milliarde Mal die Entfernung von der Erde bis zur Sonne. Das sind 110 Billiarden Kilometern. Und dass Pilze unterirdisch miteinander verbunden sind und sie vermutlich sogar kommunizieren können, das war in der Wissenschaft bekannt. Aber dass das Netzwerk so riesig ist, das ist neu. Und das ist wahnsinnig gut für uns, denn diese Pilzfäden transportieren jedes Jahr 4 Milliarden Tonnen CO2 in den Boden, was natürlich uns hilft, das Klima zu regulieren. Also, ich finde das, nennt mich jetzt naiv, ne? Aber wenn man sowas hört, ist man immer wieder begeistert von der Natur, dass die Natur einfach solche Dinge hervorbringt und wir dann immer dabei sind, alles zu zerstören. Ich will jetzt nicht klingen wie Bono, aber ich finde, gute Nachrichten sollte man trotzdem auch mal in die Welt tragen. Vor allen Dingen aktuell. Habt einen schönen Abend.

0: Immer die besten neuen Hits hört ihr hier bei Energy. Gleich hören wir zum allerersten Mal hier bei mir in der Sendung den ganz neuen Song von Michael Patrick Kelly gemeinsam mit Gentleman. Aha. Außerdem Teddy Swims und Tiffany Harris macht den Anfang.
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Das Wachbleiben, es hat sich doch gelohnt hier bei Energy. Denn wir hören jetzt zum allerersten Mal den ganz neuen Song von Michael Patrick Kelly gemeinsam mit Gentleman. Gentleman, absolute Legend in Deutschland, hat quasi so ein Fantasiegenre erfunden, nämlich deutscher Reggae, und ist damit seit fast 3 Jahrzehnten so wahnsinnig erfolgreich. Interessante Kombo jetzt bei den beiden. Hören wir rein. Wildfire, immer die besten neuen Hits.

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1: Um 22 Uhr an diesem Mittwoch freue ich mich sehr, dass ihr mit dabei seid. Hoffe, es geht euch gut. Gleich hören wir den neuen Song von Alex Warren. Vorher aber noch eine junge Nachwuchskünstlerin. Sie klingt sehr vielversprechend. Ich halte große Stücke auf sie. Schauen wir mal, ob sie eine große Karriere hinlegt. Ihr Name ist Taylor Swift. Elizabeth Taylor heißt der Song mit immer den besten neuen Hits.

Mittwochnacht hier bei Energy. Freue mich sehr, dass ihr mit dabei seid. Genießt nochmal so richtig heute die Länge des Tages. Ab morgen werden die Tage wieder kürzer. Ich traue es mich kaum auszusprechen, aber es ist wirklich so. Alex Warren, bei dem werden die Tage automatisch immer länger. Die Tage des Erfolgs. Ein toller Künstler aus den USA hat so ein bisschen das Klischee erfüllt, dass man erst so richtig großen Schmerz erfahren muss, um daraus dann große Kunst entstehen zu lassen. Schwierige Kindheit gehabt, Vater quasi kaum kennengelernt, Mutter drogenabhängig, hat ihn schnell aus dem Hause oder des Hauses verwiesen, hat dann auf der Straße gelebt kurz, war obdachlos und hat aus all dem Kraft irgendwie geschaffen.

geschöpft, ist nicht diesen Pfad des Ergebens gegangen, sondern hat all das genommen, hat dann auf YouTube Songs veröffentlicht und irgendwann kam dann Ordinary vor 2 Jahren raus. Großer, großer Erfolg und seitdem geht er diesen Pfad einfach weiter. Fever Dream, Alex Warren, hören wir jetzt immer die besten neuen Hits.

aussieht, hören wir jetzt hier bei Energy, die ein kleines Jubiläum feiert, worüber ich mich sehr freue, denn seit 10 Jahren mittlerweile lebt sie jetzt in Berlin, in unserer Hauptstadt, kommt ursprünglich aus Island, hat sich aber irgendwie verliebt in Berlin, mag die Wege, die sie zu anderen Produzenten ja auch treibt, die kurzen Dienstwege, die Kreativität in dieser Stadt wabert, all das mag sie sehr gerne, weshalb sie jetzt auch ihr Kind hier zur Welt bringen wird. The Art of Letting Go, aus dies mit immer den besten neuen Hits.

0: Immer die besten neuen Hits hört euch hier bei Energy gleich mit Leonie für euch. Außerdem Felix Jähn und Somber macht den Anfang.
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3: 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Taylor Swift hat einen Song für den neuen Toy Story Film gemacht. 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Alle Easter Eggs

0: Vor ein paar Jahren gab es mal den Trend, was kann man beim Sex und beim Festival sagen, das ist Schnee von gestern. Wir schauen, was man auf dem Fußballfeld und auf dem Festival sagen kann. Und meine liebe Kollegin Anna Guten Morgen hat sich mal das Gedankenexperiment erlaubt, wie es denn wohl so wäre, einen Schiedsrichter auf dem Festivalgelände zu haben.
1: Nummer 1. Musik im Zelt. Also wenn du nicht genug bekommen kannst von Musik, okay, aber dann bleib bei den Bühnen und fang nicht an, in deinem Zelt nochmal die Mucke laut zu machen. Die Menschen wollen auch mal schlafen. Ganz klar, rote Karte. Zweitens, Handyzeit. Hör auf, ständig auf dein Handy zu glotzen, obwohl du gerade an einer Megabühne bist und alle Leute um dich rum das Leben genießen. Gib für mich eine klare Verwarnung. Gelbe Karte. Drittens, Zeitspiel auf dem Klo. Ey, gerade auf einem Festival heißt es, auf Toilette macht man zack, zack, so schnell wie möglich. Da warten noch hunderte andere. Also, rein da, draufsetzen und ciao, Kakao. Alles, was länger dauert, ist ganz klar rote Karte.
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0: Immer die besten neuen Hits hört euch hier bei Energy. Gleich Tom Gregory für euch, außerdem Olivia Dean und Alex Warren macht den Anfang.
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5 vor 11 hier bei Energy, es ist Spiel geworden, Mittwochnacht, freue mich sehr, dass ihr mit dabei seid, hofft der Tag war für euch ein gelungener. Jetzt der Brite Tom Gregory, der das Schicksal mit so manch anderen Briten teilt, wie zum Beispiel ja auch Ray von Rayman, die in ihrer Heimat eigentlich kaum bekannt, aber dafür in Deutschland umso erfolgreicher sind. How It Was Before, Tom Gregory, immer die besten neuen Hits.

um 23 Uhr an diesem Mittwoch. Freue mich sehr, dass ihr mit dabei seid. Lasst uns jetzt die letzte Stunde des Tages noch ganz entspannt gemeinsam ausklingen. Gleich mit Bibi Rexha für euch den Anfang macht. Turn the Lights Off mit immer den besten neuen Hits.

0: Mein lieber Kollege Mani, er steht in den Startlöchern oben auf der Showtreppe mit seinen Chippendale-Hosen und eingecremten Oberkörper. Geht er die Showtreppe runter für diese Rubrik hier.
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0: Und zack, rastet sie vom Leib. Hallo Armani.
2: Servus.
0: Armani, folgende Aussage für dich heute dabei. Aha. Wenn im Urlaub zu viele Liegen am Pool mit Handtüchern reserviert sind, kriegt man Geld zurück. Fakt oder Fake?
2: Nein, das kann niemals stimmen. Das kann niemals stimmen, weil ich habe schon oft das Problem gehabt, dass alles reserviert war mit Handtüchern.
0: Laut der Deutsche. Ja. Also ich sag mal so, Armani, da hast du vielleicht nicht genug geklagt. Wenn im Urlaub zu viele Liegen am Pool mit Handtüchern reserviert sind, kriegt man das Geld zurück. Ist tatsächlich ein Fakt. Da hat jemand nämlich gegen den Reiseveranstalter geklagt und gewonnen. Es gab dann einfach 15% des Preises zurück, weil halt am Pool dauerhaft gar nichts frei gewesen ist. Teilweise sind die Leute wohl gar nicht da gewesen, nur ihr Handtuch. Und ich sag mal so, wenn ich das höre, bekomme ich wirklich Gänsehaut. Denn das passiert ja ganz oft, vor allem wenn wirklich ja Deutsche da sind. Das ist ja kein Klischee, ist tatsächlich so. Und dann graust es mich schon immer. Mit meiner Frau und ich habe ich immer die Taktik und rede nur noch auf Englisch, weil ich dann auch gar keinen Bock habe, bei diesen handtuchdeutschen Touristen irgendwie ins Gespräch zu kommen.
2: Nee, ist ganz schlimm. Also deutsche Touristen sind wirklich die schlimmsten.
0: Ja. Also müsst ihr euch merken, wenn ihr im Urlaub seid, da sind viel zu viele Liegen mit Handtüchern reserviert, einfach mal den Reiseleiter verklagen. Ihr bekommt 15% des Geldes zurück. Danke, Mani. Und jetzt wieder zurück in den Anzug, mein Lieber. In den Showanzug.

Drei Damen aus London hören wir jetzt hier bei Energy. Nennt sich Flow, eine fantastische Girl-Pop-Band, wenn man denn so möchte. Treten in die Fußstapfen der Sugar Babes und der Spice Girls. League It, wahnsinnig erfolgreich, immer die besten neuen Hits.

0: da. Immer die besten neuen Hits hier bei Energy. Gleich One Republic für euch. Außerdem Purple Disco Machine und Milo macht den Anfang.
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One Republic hören wir jetzt hier bei Energy an diesem Mittwoch, Mittwochnacht haben wir es. One Republic, und das werde ich nie vergessen, hatte auch vor allen Dingen in Deutschland

ihren ganz großen Durchbruch wegen Til Schweiger. So, wir spulen zurück vor 20 Jahren. Keino Hasen, der größte Kinoerfolg überhaupt von Til Schweiger mit Nora Tschirner in der Hauptrolle. Und er hat eben damals One Republic für sich entdeckt, hat für den Film als Soundtrack genommen, damals produziert von Timbaland. Es gibt die legendäre Geschichte, dass man eigentlich als deutscher Produzent nicht so viel Geld hat, um jetzt einen Timbaland-Song in seinem Film laufen zu lassen. Aber die beiden haben sich getroffen, Timbaland und Til Schweiger in einem Café. Er hat auf dem Laptop die Szene vorgespielt und Timbaland meinte einfach nur I like. Und deshalb war Apologize dann im Til Schweiger Film. Und das war so der große Durchbruch für One Republic auch in Deutschland. Danach ging es eigentlich nur noch steil nach oben. Auch Ryan Tedder, der Singer, Songwriter und Bandleader von One Republic, unglaublich im Geschäft. Neben One Republic schreibt er auch noch für Stars wie Camille Cabello, Taylor Swift, Maroon 5, Ed Sheeran, Beyoncé, Adele. Also für das allergrößte oberste Regal. Aber eben auch mit seiner eigenen Band sehr erfolgreich. Need Your Love hören wir jetzt von One Republic mit immer den besten neuen Hits.

0: Immer die besten neuen Hits hier bei Energy gleich. Alex Warren für euch. Außerdem Dermot Kennedy und Taylor Swift macht den Anfang.
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ist spät geworden hier bei Energy an diesem Mittwoch, so spät, dass ich raus bin für heute. Ich habe Feierabend. Schön, dass ihr mit dabei wart. Ihr hört mich, wenn ihr wollt, morgen wieder. Ab 20 Uhr bin ich für euch da und bis dorthin hört ihr jetzt Alex Warren mit Passenger und immer den besten neuen Hits. Ciao, ich bin raus. Kommt gut durch die Nacht.

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